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1: Im Studio ist Felix Schneider-Storr. Guten Morgen. Bei dem Angriff am Rande des Christopher Street Days in Berlin, einer Protest-Pride-Kundgebung, ist eine Frau getötet worden. Das hat die Polizei bekannt gegeben. Die Frau wurde demnach so schwer verletzt, dass sie noch vor Ort starb. Nach jüngsten Angaben der Feuerwehr sind von den 16 Verletzten 3 lebensbedrohlich und 8 schwer verletzt. Im Bereich des Berliner Tiergartens ist während des CSD-Umzugs ein Auto in eine Menschenmenge gerast. Zur Fahndung
2: einen mutmaßlichen Tatverdächtigen identifizieren können. Es handelt sich um einen Mann, der in Berlin bereits Polizei bekannt ist und dem islamistischen Milieu zugerechnet wird. Wir werden mit Informationen auf Sie zukommen, sobald wir weitere Informationen, insbesondere zur Fahndung und zur Ergreifung des mutmaßlichen Tatverdächtigen, zur Hand haben.
1: Sagt Florian Naht von der Berliner Polizei. Deutschlands Bundeskanzler Friedrich Merz und der Berliner Bürgermeister Kai Wegner verurteilen die Tat. Wegner spricht von einem Anschlag auf die freie, weltoffene Gesellschaft. Russland greift die ukrainische Hauptstadt Kiew wieder mit ballistischen Raketen an. Das teilt die ukrainische Luftwaffe in der Nacht mit. Herabfallende Trümmerteile haben laut Kiews Bürgermeister Klitschko in mehreren Bezirken Brände ausgelöst. Zuvor waren bei gegenseitigen Angriffen insgesamt mindestens 20 Menschen getötet worden. Die Bolsonaros wollen in Brasilien zurück ins Präsidentenamt. Bei der Wahl im Oktober wird der Sohn von Ex-Präsident Jair Bolsonaro antreten, Senator Flavio Bolsonaro. Dessen Vater ist wegen eines versuchten Staatsstreichs zu mehr als 27 Jahren Haft verurteilt worden. Flavio ist der älteste Sohn von Jair Bolsonaro. Zum Wahlkampfauftakt versprach Flavio Steuersenkungen sowie ein härteres Vorgehen gegen Kriminalität. Er möchte das politische Erbe seines Vaters fortführen. Jener große Wal, der in Argentinien gestrandet ist, ist tot. Seit Freitag ist er auf einer Sandbank nördlich von Buenos Aires gelegen und dabei jeden Tag schwächer geworden. Rettungsteams hatten seither versucht, den Wal in tiefere Gewässer zu bringen. In Budapest steigt heute der letzte Formel 1 Grand Prix vor der Sommerpause. Diesmal ist das Mercedes-Team ausnahmsweise nur in der Außenseiterrolle, berichtet Gerhard Broska.
3: Ja, vor allem, weil der Weltmeister wieder mal ein Lebenszeichen von sich gegeben hat. Nach 10 Pole Positions in Folge von Mercedes ist diesmal Lando Norris ganz vorne.
4: Yeah, very, very happy to be back on top, especially at a track where you certainly want to be on pole.
3: Und die Mercedes, die sind diesmal wohl ohne Chance auf den Sieg, denn Kimi Antonelli startet nur als 6. George Russell gar nur als 7. Und darum drückt Toto Wolff mit Blick auf die Weltmeisterschaft diesmal McLaren die Daumen.
5: Mir ist lieber der Norris gewinnt als einer der Ferraris. Also, wenn es nicht wir sein können.
3: Aber Lando Norris kämpft auch gegen eine Serie, denn die letzten 5 Jahre hat nie der Polesetter gewonnen. Das spricht vielleicht für Ferrari. Charles Leclerc startet als 2. Lewis Hamilton als 3.
1: Das waren die Nachrichten mit Felix Schneider-Storm. Zum Wetter.
6: Zunehmend unbeständig geht es durch den Sonntag. Von Westen her breiten sich einige Regenschauer und Gewitter aus. Speziell an der Alpen-Nordseite von Vorarlberg bis nach Oberösterreich regnet es jetzt in der Früh auch schon stellenweise. Zuerst aber der Blick in die Landeshauptstädte. Wien heiter 16 Grad, Eisenstadt heiter 17, St. Pölten wolkig 15, Linz wolkig 17, Salzburg und Innsbruck Regen 18 Grad, Bregenz wolkig 19 Grad, Graz und Klagenfurt wolkig 17 Grad. Die Regenschauer werden bis zum Nachmittag immer häufiger, außerdem kommen Gewitter dazu. Die meisten gibt es heute im Bergland von Tirol ostwärts. Hier können in kurzer Zeit große Regenmengen zusammenkommen. Im Flachland sind nur einzelne Schauer dabei. Hier gibt es auch sonnige Phasen. Die Temperaturen erreichen heute je nach Sonne, Wolken und Regen 22 bis etwa 32 Grad. Morgen am Montag frischt dann lebhafter bis kräftiger Westwind auf und bringt speziell an der Alpen-Nordseite einige Wolken sowie ein paar Regenschauer. Im Süden scheint zunächst noch die Sonne morgen. Die Höchstwerte 20 bis knapp 30 Grad. So viel zum Wetter von Georg Brack.
7: Sicher unterwegs mit Radio Kärnten, 6:04 und es schaut gut aus auf Kärntens Straßen. Sie kommen soweit ohne Probleme voran. Sollten Sie doch etwas entdecken, bitte anrufen. Kostenfrei für Sie die Hotline 0800 600 601.
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7: Schönen guten Morgen, lieber Alexander Mack.
9: Guten Morgen, Dobro jutro. Hallo, servus.
7: Hallo, ich freue mich, dass wir gemeinsam in diesen 26. Juli starten schon wieder.
9: Ich auch.
7: Ja, fein.
9: Ein bisschen ungewöhnlich für mich, diese Morgenstund. Haben wir schon ein bisschen abgewöhnt, aber das geht dahin.
7: Aber es kommt ja wieder.
9: So ist es.
7: Bis spätestens 7 Uhr sind wir munter, ich verspreche es dir. Schönen guten Morgen.
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0: 9 Minuten nach 6 Uhr. Es wird Zeit für die
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3: Der geistliche Gedanke kommt heute von Marica Flödel aus Moos bei Bleiburg, Slowenisch- und Geografieprofessorin im Ruhestand. 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
4: 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Einen schönen guten Morgen wünsche ich Ihnen allen. Heute ist ein besonderer Tag. Es ist der Tag des Herrn und es ist mein Tag, an dem ich mir Zeit für die Sonntagsmesse nehme. Heute ist auch der Namenstag der heiligen Anna. Wünsche Ihnen allen, die heute Namenstag haben, alles Liebe. Zahlreich sind an diesem Tag die Anna-Kirchtage, die sogenannten Almkirchtage. Bei uns auf der Betzen wird auf der Wackendorfer Alm vor der Anna-Kapelle ein Wortgottesdienst gefeiert. Und auf der Bleiburger Seite gibt es vor der Anna-Kapelle die Heilige Messe. Die Betzen ist für mich ein Kraftort, wo ich der Schöpfung Gottes ganz nahe bin. Deshalb fahre ich öfters mit der Gondel rauf. Mein Hausberg bietet auch für uns Pensionisten schöne Wanderwege und Orte, wo man sich in die Stille der Bergwelt zurückziehen kann, wo man Ruhe findet und eine Erdung für die Seele bekommt. Wünsche Ihnen allen einen gesegneten Sonntag

Die Mooskirchner in Radio Kärnten, 6.22 Uhr. Schön, dass Sie mit uns in diesen Sonntag starten. Heute ein ganz besonderer Sonntag für eine Kollegin, eine neue Kollegin.

0: die zum allerersten Mal Dobadan Kroschka, Dobadan Steierska moderieren wird ab 13.35 Uhr in ORF 2, lieber Alexander.
1: Ja, wir freuen uns natürlich schon sehr auf die Sendung und vor allem auf die Feuertaufe, kann man sagen, von Valentina Inzko. 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Also Valentina Inzko Fink hat den Studiengang Musical an der Theaterakademie August Everding in München mit Auszeichnung absolviert. Vor zwei Jahren feierte sie ihr Debüt bei den Vereinigten Bühnen Wien im neuen Falco Musical Rock Me Amadeus, und als Musical-Darstellerin ist sie mittlerweile über Österreich hinaus erfolgreich auf mehreren Bühnen gestanden, in Deutschland, der Schweiz und Italien. Sie hat auch eine eigene Band mit dem Namen Roba, mit der sie regelmäßig deutschsprachige Popmusik mit Eigenkompositionen veröffentlicht und präsentiert. Und wir freuen uns natürlich heute sehr auf diesen ersten Auftritt beziehungsweise in Dobadan Koruška, Dobadan Steierska.
0: 13.35 Uhr eben, wie gesagt, in ORF 2. Und jetzt hören wir mal, was die Valentina überhaupt dazu zu sagen hat.
2: 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Že kot otrok sem vedno vsako nedeljo gledala to oddajo in da jo smem danes moderirati. 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Ja, ich freue mich schon sehr auf meine heutige erste Sendung von Dobadan Koruška. Schon als Kind habe ich immer die Sendung geschaut, jeden Sonntag. Und dass ich die jetzt heute selber moderieren darf, das erfüllt mich wirklich mit Stolz und Freude. Und ja, ich freue mich einfach auch, Teil des ORF Kärnten Teams zu werden.
1: Darf ich noch was Kurzes hinzufügen? Mira Grötschnik, Einspieler, unsere langjährige Moderatorin, ist ja voriges Jahr in Pension gegangen, und dann haben wir ein Casting organisiert, vier sehr, sehr kompetente, bezaubernde Damen eingeladen, und diese vier waren eigentlich alle sehr, sehr überzeugend, und dann haben wir uns für zwei entschieden. Eigentlich hätten wir ja nur eine Moderatorin gebraucht, aber die waren dermaßen überzeugend und gut, dass wir gesagt haben, wieso nicht zwei, und dann sind es zwei geworden. Heute hat Valentina Inzko ihren ersten Auftritt und am kommenden Sonntag Nadia Koischnik.
0: Wir haben halt einfach ganz wunderbare, bezaubernde Frauen in Kärnten.
1: Das so ist halt es. So.
0: Ja. Das kann ich gut nachempfinden, Alexander. Eine gute Entscheidung, die ihr da getroffen habt.
1: Absolut.
0: Für heute der Valentina auch an dieser Stelle alles, alles Gute und vor allem viel Spaß bei der Sache.
1: Das so muss es sein.
0: So muss es sein. 13.35 Uhr, Dobadan Koruška, Dobadan Steierska.

0: Musik aus Kärnten, Melli Stein in Radio Kärnten. 6.31 Uhr, wir starten wettertechnisch in diesen Sonntag heute mit einer föhnigen Südwestströmung. Die bringt neben einigen Wolken zunächst noch recht sonniges Wetter und es wird auch weitgehend trocken sein. Aber dann im Tagesverlauf nehmen die Wolken zu, zuerst in Oberkärnten. Und dann entstehen ab Mittag auch bald Regenschauer und einzelne Gewitter, die sich auf ganz Kärnten ausbreiten. In Unterkärnten überwiegt hingegen auch am Nachmittag noch der Sonnenschein. Zum Teil gibt es kräftigen Wind. Und am Abend sind vor allem in Oberkärnten und auch im Norden Unterkärntens einige Regenschauer und auch einzelne Gewitter zu erwarten. Die Frühwerte, die liegen zwischen 13 und 17 Grad. Die Höchstwerte heute bis zu 28 Grad.
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0: Die aktuellen Temperaturen, die liegen in Villach bei 20 Grad.
1: Beljak 20 Stopin.
0: 17 Grad in Klagenfurt.
1: 17 Stopin so na meri v Celovcu.
0: 14 Grad in Bad Eisenkappel.
1: 14 Stopin v Železni Kapli.
0: Und 12 Grad in Hermagor und Weitensfeld.
1: In 12 Stopin v Šmohorju in Weitensfeldu.

0: Lika um 6.42 Uhr.
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0: Die kommen von Gudrun Seiler heute. Sie ist Journalistin in Rom. Und wer immer verlässlich da ist, der empfindet es vielleicht als ungerecht, wenn jemand anderer nach langer Zeit zurückkommt und dann gefeiert wird. Aber wenn man ganz genau hinschaut, dann gibt es auch für beide Grund zur Freude.
2: Meine beste Freundin singt im Kirchenchor. Sopran, nie Soli, nie Rampenlicht, aber immer da, zweimal die Woche. Eines Sonntags, so hat sie mir erzählt, ist vor einer Festmesse auf einmal Martina dagestanden. Die war früher Chorjuwel, dann weg zur Ausbildung und jetzt auf Besuch. Die Chorleiterin hat sich riesig gefreut und Martina durfte das Sopran-Solo in der Messe singen. Martina war happy, erzählt meine Freundin. Nur ich bin dabei gestanden und habe gedacht, ich habe alle Proben mitgemacht, aber glänzen darf sie, die ganze Zeit weg war. Während es noch rumort in ihr, erzählt sie, fällt ihr der ältere Bruder ein, der aus dem Gleichnis vom verlorenen Sohn, das heute im Sonntagsevangelium vorkommt. Der ältere Bruder, wohlerzogen, solide, der beleidigt reagiert, als der kleine Bruder nach seinen Abenteuern pleite und stinkend wieder heimkommt und beim Vater andockt, der sich so freut, dass er ein großes Fest gibt. Für mich hast du nie ein Fest gefeiert, motzt der große Bruder. Der Vater darauf, dass du immer bei mir bist, heißt, dass alles, was mir gehört, auch dir gehört. Das habe ich in dem Moment verstanden, sagt meine Freundin. Ich bin in jeder Chorprobe und der Chor gibt mir so viel. Zugehörigkeit, Freude, Gemeinschaft. Ich hätte auf die Freude schauen sollen, die ich jedes Mal spüre, wenn ich vom Singen nach Hause komme. Denn dann ist immer ein Fest. Zweimal die Woche.
0: Erzählt Gudrun Seiler. Sie ist Journalistin in Rom und von ihr kommen ab heute die Morgengedanken in dieser Woche. Jetzt hören wir uns Claudia Jung an, 6.44 Uhr. Guten Morgen.

0: 10 Minuten noch, dann ist es 7 Uhr. Wir haben für Sie jetzt eine Vorschau vorbereitet auf die heutige Dobrodan Groschka, Dobrodan Steierska-Sendung. Zum ersten Mal mit Kollegin Valentina Insko, lieber Alexander. Welche Themen hat sie denn vorbereitet?
1: Bunte Themenvielfalt. Ich werde versuchen, mich kurz zu halten. 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Am vergangenen Wochenende hat ja am Sonnegassee das Jubiläumsfestival Acoustic Lakeside stattgefunden, war mit 2500 Besuchern schnell ausverkauft und seit 3 Jahren sehen sich die Organisatoren mit einem Rechtsstreit konfrontiert, der von der Finanzpolizei angestrengt wird oder wurde. Im Mittelpunkt steht die Frage, ob freiwillige Festivalhelfer bei der Krankenkasse angemeldet werden müssen. Und jetzt hat ja die oberste Instanz zugunsten des Vereins entschieden. Und das ist natürlich für die ehrenamtlichen Helferinnen und Helfer sehr, sehr erfreulich. 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Und unser Kollege Simon Oschler-Gerasimo hat die blinde Nina Zavašnik mit der Kamera durchs öffentliche Leben begleitet. 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Wir waren auch bei den Kreativtagen für Kinder und Jugendliche in Celle. Beim Angelcamp des Jauntaler Fischereivereins in Mozirje in Slowenien und im Museum für slowenische Kultur und slowenische Dialekte SMO in San Pietro al Natisone in Friaul-Julisch-Venetien. Und in unserer Reihe Koroška boje 2026 sehen und hören wir heute den Männerchor Folte Hartmann.
0: Dankeschön für die Vorschau, Alexander
1: Mark. Gerne,
0: die Bilder dazu sehen Sie heute um 13.35 Uhr, ORF2, Dobrodan Groschka, Dobrodan Steierska, heute mit Kollegin Valentina Insko. So, und jetzt Chris Roberts für Sie zum Aufstehen. Guten Morgen, Dobrodan.

0: verboten. Um 6.59 Uhr in einer Minute ist es 7 Uhr. Das war die zweisprachige Morgensendung heute am 26. Juli mit Alexander Mack.
1: Und schon wieder vorbei, so schnell, Daco Hitro Eschlo.
0: Es hat mich gefreut, nach vielen Jahren wieder mit dir aufzustehen.
1: Mich auch, habe ja ein bisschen das Mikrofon gesucht, aber gefunden. Vala lepa, alles Gute.
0: Alles Liebe.

0: 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Es ist 7 Uhr.
1: Am Mikrofon ist Felix Schneider-Storm. Guten Morgen. Am Rande des Christopher Street Day in Berlin ist gestern spätabends ein Auto in eine Menschenmenge gefahren. Dabei wurden laut der Polizei eine Person getötet und 16 Menschen verletzt. Drei von ihnen schweben in Lebensgefahr. Laut Medienberichten wurden mehrere Personen mit einer Stichwaffe attackiert. Die Großfahndung nach dem Täter läuft weiter auf Hochtouren. Tatverdächtig ist ein 21-jähriger Mann namens Abdul B. Die Polizei hat vor kurzem ein Foto und eine Beschreibung von ihm veröffentlicht. Der Berliner Bürgermeister Kai Wegner bekräftigt indes die Weltoffenheit Berlins.
2: Ich bin den Einsatzkräften der Berliner Polizei und der Berliner Feuerwehr sehr, sehr dankbar, die sehr schnell hier vor Ort waren. Ich kann nur sagen, dass Berlin als Stadt der Freiheit und der Vielfalt sich weiter stärken wird und positionieren wird. Wir werden uns unsere Art und Weise des Lebens und des Zusammenlebens nicht nehmen lassen,
1: sagt der Berliner Bürgermeister. Angesichts der beispiellosen Waldbrände in Frankreich und Spanien mussten sich mehr als eine Viertelmillion Menschen in Sicherheit bringen. Rund 270.000 Personen sind betroffen. Und nahe der Stadt Bordeaux im Südwesten Frankreichs haben die Behörden des Departements Gironde jetzt die nächsten Evakuierungen angeordnet. Weitere 55.000 Menschen sind betroffen. Markus Langer informiert.
3: Die Entscheidung sei angesichts des Wiederaufflammens des Brandes getroffen worden, teilten die Behörden mit. Damit überschritt die Zahl der wegen der Brände im Departement Gironde von Evakuierungen betroffenen Menschen deutlich die Marke von 200.000. Wegen der Brände stockt die französische Regierung den Einsatz von Soldaten in der Region auf insgesamt 1.500 auf. Das Militär soll unter anderem bei der Evakuierung der bedrohten Regionen helfen und von Anwohnern verlassene Häuser sichern, teilte das französische Verteidigungsministerium mit. Im Kampf gegen die Flammen kam nun erstmals ein speziell umgerüstetes militärisches Transportflugzeug zum Einsatz. Die Maschine kann 20 Tonnen Löschmittel abwerfen.
1: Die schottische Polizei hat bei einwanderungsfeindlichen Protesten in Glasgow an der Westküste des Landes 15 Menschen festgenommen. Die Menschen wurden wegen Körperverletzung, Besitz von Angriffswaffen und anderer Verstöße gegen die öffentliche Ordnung festgenommen, wie die Polizei mitteilt. Bei einem Aufeinandertreffen mit Gegendemonstranten sei es zu erheblichen Unruhen gekommen. In der Felsenreitschule werden heute die Salzburger Festspiele eröffnet. Um 11 Uhr beginnt der Festakt mit Bundespräsident Alexander Van der Bellen. Die Festrede hält heuer die belarussische Bürgerrechtlerin Maria Kolesnikova. Sie ist unter dem Regime von Diktator Lukaschenko 5 Jahre lang inhaftiert gewesen. Und Österreichs Tennis-Jungtalent Lili Tagger spielt heute um den Titel im WTA 250-Turnier in Prag. Nach dem gestrigen Dreisatzsieg gegen Lokalmatadorin Barbora Krejcikova, der Nummer 2 des Turniers, wartet heute im Finale die Ukrainerin Daria Snigur. Das waren die Nachrichten mit Felix Schneider-Storm. Zum Wetter.
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1: Im Studio ist Felix Schneider-Stohr. Guten Morgen. Der Schock sitzt tief in Berlin und darüber hinaus nach dem mutmaßlich islamistischen Angriff auf den Christopher Street Day einer Pride-Kundgebung. Ein weißer Minivan ist gegen 22 Uhr in eine Menschenmenge gefahren. Eine Frau ist tot, mindestens 16 Menschen sind verletzt, 3 davon lebensgefährlich. Nach dem mutmaßlichen Täter fahndet die Polizei bereits öffentlich, wie aus Berlin Andreas Pfeiffer berichtet.
2: Es war das abrupte und gewalttätige Ende eines Freudentags, den die queere Gemeinschaft in Berlin gefeiert hat. Mit einem Kleintransporter sind der oder die Täter nahe dem Brandenburger Tor in die Menge gerast. Ob sie mit Messern bewaffnet waren, ist noch nicht ermittelt. Der Berliner Polizeisprecher Florian Naht gibt in der Nacht ein Ermittlungsergebnis bekannt. Tatverdächtig ist ein polizeibekannter 21-jähriger Mann aus der islamistischen Szene.
3: Es ist ein mutmaßlicher Tatverdächtiger. Dieser Tatverdächtige soll Angehöriger des islamistischen Milieus in Berlin sein.
2: Die Fahndung im familiären Umfeld des Tatverdächtigen ist angelaufen. Berlin steht unter Schock. Der regierende Bürgermeister Kai Wegner spricht von einem Anschlag auf die freie, weltoffene Gesellschaft.
1: Rund um Bordeaux in Frankreich rufen die Behörden weitere 55.000 Menschen auf, sich in Sicherheit zu bringen. Grund sind die beispiellosen Waldbrände. Insgesamt haben die Flammen in Frankreich und auch Spanien bereits mehr als 250.000 Menschen zur Flucht gezwungen. Im französischen Departement Gironde ist eine Fläche 4-mal so groß wie Paris abgebrannt. Die Zeit wird knapp für die geplante Wehrdienstreform. Morgen findet der Sommerministerrat der Regierung in Salzburg statt. Dort wollte man die Reform eigentlich beschließen und bereits präsentieren. Konkret sollen zu 6 Monaten Grundwehrdienst 3 Monate Milizübungen dazukommen. Uneinig ist man sich dem Vernehmen nach aber noch, ob auch der Zivildienst verlängert wird. Beschlossen werden soll morgen auch das Social-Media-Verbot für unter 14-Jährige. Dieser Tage versuchen Betrüger wieder besonders oft mit gefälschten Paketbenachrichtigungen an Geld zu kommen. Davor warnt jetzt die Watchlist Internet. Christian Huber, wie kann man sich davor schützen?
4: Indem man aufmerksam ist und sich nicht stressen lässt, auch wenn man ein Paket erwartet. Genauso arbeiten nämlich die Betrüger. Sie machen per SMS oder E-Mail Druck, dass das Paket im Logistikzentrum liegt und zurückgeschickt wird, wenn man die meist kleine Zollgebühr nicht bald über einen Link bezahlt. Und diesen Link sollte man eben auf keinen Fall anklicken, denn dann landet man auf einem Fake-Portal. Gibt man die Bankdaten ein, haben die Betrüger dann auch Zugriff auf das Konto.
1: Und was, wenn man schon auf diesen Betrug reingefallen ist?
4: Dann heißt es wirklich schnell sein und die eigene Bank kontaktieren und sagen, was passiert ist. Die Beraterin oder der Berater sollte dann einschätzen können, ob eine Kontosperre notwendig ist. Und die Experten raten auch dazu, bei der Polizei Anzeige zu erstatten und grundsätzlich aufmerksam zu sein, weil Kriminelle jetzt über die Kontaktdaten verfügen und es möglicherweise bald mit einem neuen Trick versuchen.
1: Berichtet Christian Huber, vielen Dank. Das waren die Nachrichten mit Felix Schneider-Storm.
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0: Im Nachrichtenstudio ist Konstantin Hahn. Die Waldbrände in Spanien und Frankreich sind weiter außer Kontrolle. In der Region um Bordeaux haben sich die Flammen weiter ausgebreitet. Insgesamt sind allein im Südwesten Frankreichs rund 250.000 Menschen auf der Flucht. Mehr von Alexander Kofler.
1: Im dichten Rauch kämpfen die Feuerwehrleute Tag und Nacht gegen die teils meterhohen Flammen. Trotzdem gelingt es nicht, die Waldbrände unter Kontrolle zu bringen, so Feuerwehrmann Arnaud de Grange. Es ist so furchtbar. Die Flammen sind zwar noch weit weg, aber laut Prognose wird der Wind im Lauf des Tages stärker und deshalb wird sich der Brand weiter ausbreiten. Vororte von Bordeaux werden bereits evakuiert. In der Messehalle der Stadt sind Feldbetten aufgebaut. Eine riesige Notunterkunft für Menschen und ihre Haustiere. Wir haben nur das Notwendigste mitnehmen können, erzählt dieser Mann. Auch in Spanien wüten die Waldbrände weiter. In der Nähe von Valencia gibt es bereits ein Todesopfer zu beklagen.
0: Die italienische Regierung drängt auf eine Regelung, die den Verkauf eingefrorener russischer Vermögenswerte ermöglichen soll. Das Thema sei bereits bei der EU-Kommission und im EU-Rat angesprochen worden, berichten italienische Medien. Hintergrund sind die hohen Kosten für die Verwaltung der beschlagnahmten Vermögenswerte seit Beginn des russischen Angriffskriegs gegen die Ukraine. Betrügerische Handwerker verursachen jedes Jahr Schäden in Millionenhöhe. Das zeigt eine aktuelle Studie des Kuratoriums für Verkehrssicherheit. Besonders häufig seien dubiose Notdienste, mangelhafte Arbeiten und Haustürbetrug, warnt das Kuratorium für Verkehrssicherheit. Letztes Jahr seien bis zu 200 Fälle von Haustürbetrug angezeigt worden, so das Bundeskriminalamt. Die Salzburger Festspiele sind heute offiziell eröffnet worden. Die Festrede hat heuer die belarussische Musikerin und Oppositionelle Maria Kolesnikova gehalten. Sie ist nach 5 Jahren politisch motivierter Haft erst im Dezember wieder freigekommen. Sebastian Fleischer berichtet.
2: 226 Tage sei sie nun wieder in Freiheit und habe die einfachsten Dinge zu schätzen gelernt, so Maria Kolesnikova, die im Gefängnis auch Isolationshaft über sich ergehen lassen musste.
3: Ich bin vor allem Musikerin. Vielleicht war genau das mein größtes Glück, denn dort, wo Worte verstummten, blieb mir die Musik.
2: Musik könne auch die Gesellschaft lehren, aufeinander zu hören, so die studierte Flötistin weiter und
3: Zuhören ist Verantwortung. Genau dort beginnt Demokratie.
2: Die Demokratie in Europa zu verteidigen, forderte auch Bundespräsident Alexander Van der Bellen.
4: Handeln wir! Packen wir es an, wie hat unser Vizekanzler gerade gesagt, mit kühlem Kopf und warmem Herzen. Für unsere Heimat.
2: Ehe er die 106. Salzburger Festspiele offiziell eröffnete.
0: Das waren die Nachrichten mit Konstantin Hahn. Zum Wetter.
5: Teils heiß, teils unbeständig oder gewitterig geht es durch den Nachmittag. Die größten Sonnenfenster gibt es weiterhin im Osten und hier sind bis zu 33 Grad möglich. Dagegen ist es im trüben, teilweise nassen Westen um gut 10 Grad kälter als gestern. In den Landeshauptstädten sind es momentan 20 Grad in Bregenz und Innsbruck bis knapp über 30 Grad bei der Wiener Westernfahrt. An der Grenze zwischen kühl und heiß entstehen heute noch teils kräftige Gewitter, besonders von Osttirol bis zur Obersteiermark. Rund um die Alpen gibt es nur einzelne Schauer, aktuell vor allem in Oberösterreich. Später können einzelne Gewitter auch das Burgenland erreichen. Morgen wird es dann von Oberösterreich bis ins Nordburgenland sehr windig. Dazu kommen von Deutschland her Wolken und einzelne Schauer. Zeitweise scheint aber auch die Sonne, länger im Süden. Die Höchstwerte morgen 20 bis 28, im Osten und Süden bis 31 Grad. Im Lauf der Woche dann immer heißer, am Mittwoch schon 28 bis 36, am Donnerstag im Nordosten bis zu 38 und am Wochenende vereinzelt sogar an die 40 Grad. So viel zum Wetter von Daniel Schlager.

0: Interessant, ja, das ist anscheinend bin ich interessant, das sagen mir die Leute immer, aber ja, muss schon was dran sein, nicht, wenn so viele das sagen. Ja, also ich lebe hier am Sternhof in der Südsteiermark im Moment. Und dieser Moment dauert schon 52 Jahre. Und ich bin von Wien gekommen und habe dort bis zu meinem 37. Lebensjahr gelebt. Und dann haben mein Mann und ich gesagt, okay, wir bekommen ein Kind und da wollen wir in die Natur. Und da hat uns die Steiermark angezogen, weil wir hier Freunde hatten. Und wir sind in die Steiermark gefahren und haben dieses Haus mal gemietet. Ja? Und wie wir da eingezogen sind, ja, wir waren richtige Greenhorns. Ja? Wir haben ja von Häusern keine Ahnung gehabt. Und das Haus war sehr groß, mit großen Räumen, ganz ungewöhnlich für ein Bauernhaus. Und dieses Haus hat Sternhof geheißen und heißt noch immer so. Das ist der Vulgo-Name. Und ja, wir waren begeistert und wir haben die nassen Flecken zwar gesehen an den Wänden, die kaputten Fensterscheiben, das braune Wasser, das aus der Leitung gekommen ist, aber wir haben gedacht, na ja, das wird schon irgendwie gehen. Und mein Mann ist Schauspieler und war auch künstlerisch unglaublich begabt. Der hat gleich die Saris ausgepackt, diese indischen schönen Tücher, und hat sie über die nassen Flecken drüber gehängt. Ja, das hat super ausgeschaut. Wir waren ganz happy. Und so hat das also das Leben hier begonnen. Und wir haben ja unglaublich viele Freunde in Wien gehabt, weil ich schon immer in Kommunen viele letzte Jahre gewohnt habe. Und dadurch hatten wir einen ganz großen Freundeskreis. Und diese Leute sind dann gekommen. Die waren ganz neugierig und haben gedacht, ja, was macht sie denn hier am Land? Die war doch immer in der Stadt und es war ganz toll in der Stadt. Und jetzt ist sie plötzlich in der Steiermark. Was ist denn diese Steiermark überhaupt? Das war vor 52 Jahren, ja. Und ja, die sind dann gekommen und zum Teil geblieben. Und da hat sich eine Kommune entwickelt. Und siehe da, das war eine der ersten Landkommunen in Österreich. Und das war ganz interessant. Wir waren unglaublich immer so 7, 8 Leute. Und wir haben gedacht, ja, wir müssen ja von etwas leben. Und siehe da, wir haben unsere Talente plötzlich entdeckt. Und ich habe plötzlich, ich habe zu spinnen begonnen. Ich habe ich habe Bettdecken gemacht aus Wolle. Ich habe die Wolle gefärbt mit Pflanzen, die ich hier gefunden habe. Also es war unglaublich irgendwie, aber wir hatten eine große Hilfe. Wir hatten Bücher und ein Buch, kann ich mich noch erinnern, hat geheißen »Wie überlebe ich am Land?« Und diese Bücher haben wir gehabt, die waren damals in, weil, ja, das war damals so. Und diese Bücher haben wir gehabt und da haben wir verschiedene handwerkliche Tätigkeiten gelernt. Da hat es Leute gegeben, die haben gewebt und genäht oder Schuhe gemacht. Also es hat alles gegeben hier. Und das haben wir dann auf den ersten Märkten, die sich in Graz entwickelt haben, das war der Färberplatz, war das in Graz, das war der erste Kunsthandwerksmarkt. Und da haben wir unsere Sachen verkauft. Und ich habe dann noch entwickelt Naturkosmetik. Und durch die vielen Kräuter, die hier waren, die ich gesammelt habe, habe ich für Tees zuerst einmal, ja. Und dann habe ich gedacht, okay, was kann ich noch machen mit diesen Kräutern? Und da sind dann die Kräuteröle und Tinkturen entstanden, die jetzt noch die Basis meiner Naturkosmetik sind. Das hat sich nicht geändert. Wenn wir in die Werkstatt gehen, zeige ich Ihnen meine ganzen Ansätze, diese ganzen Pflanzenansätze. Und ja, das ist das Beste, was man für den Körper machen kann. Ganz gesund. Und ja.
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0: Ich mache ja seit meinem 28. Lebensjahr Yoga und das mache ich noch immer. Da hat sich nichts geändert. Und der Briefträger wundert sich manchmal, aber eigentlich wundert er sich nicht mehr, wenn er mich findet, wenn ich am Kopf stehe.
2: So ist es.
0: Ja. Also im Jahr 74 bin ich hergekommen, am 1. August 74. Und meine Tochter ist im Februar 75 geboren.

0: aber die geistige Landesverteidigung und letztlich auch die notwendige Militarisierung, das Bundesheer und all seine Mittel und Methoden aufzuklären. Das ist eine signifikante Steigerung und dem gegenüber haben wir keine Hand voll. Ich brauche nur eine Hand, um die Personen abzuzählen, die in der Friedensbildung in verwandten Feldern tätig sind und in ihrer bezahlten Dienstzeit politische Bildung unter anderen Vorzeichen an Schulen machen könnten. Also das ist nur ein ganz kleines Beispiel dessen, was ich auch unter dieser Militarisierung verstehe, wenngleich natürlich auch klare Ziele damit verbunden sind, die geistige Landesverteidigung zu betreiben, eine gewissermaßen demokratisierte Resilienz der Bevölkerung zu erreichen. Aber wenn die unter den Vorzeichen von Krieg passiert, mit diesen Begriffen, mit diesen Akteuren und Akteurinnen und in einem ganz spezifischen Rahmen, kommen andere Rahmungen und Erklärungsweisen natürlich zu kurz. Und vor allem eine klare antimilitaristische Position ist derzeit ganz, ganz schwer artikulierbar, selbst innerhalb der Friedensforschung.
1: Stichwort kritische Anmerkungen zum Diskurswandel der EU bzw. bisher antimilitaristisch eingestellte Politikerinnen, die sich militanter Rhetorik zuwenden. Wie lautet hier Ihre Kritik oder Ihre Einschätzung?
0: Naja, ich finde es immer ein bisschen schwierig, so auf Individuen zu fokussieren. Sondern es sind natürlich europäische Politiken, die sich entwickeln in einem Gefüge und nicht die Verantwortung nur der Einzelnen. Allerdings ist es tatsächlich bemerkenswert, wie zum Beispiel die Partei Die Grünen, die über viele Jahre auch mit Frieden als Leitmotiv Politik gemacht hat und Wählerinnen angezogen hat oder auch in anderen Teilen des sogenannten linken Spektrums der politischen Akteure und Akteurinnen, da auch auf persönlicher Ebene und auch in den Organisationen ein Gesinnungswandel gewissermaßen stattgefunden hat. Was ich da auch ganz schwierig finde, ist diese Gleichsetzung von Pazifismus und Antimilitarismus beziehungsweise jegliche sich gegen den Krieg äußernde Stimme wird sehr schnell als pazifistisch diskreditierend bezeichnet, weil mit Pazifismus eigentlich schon eine Zuschreibung von Naivität, von Ahnungslosigkeit, von Eskapismus einhergeht, wohingegen eine genuin antimilitaristische Position, die sagt klares Nein gegen militärische Organisation, staatlich organisierten Krieg, international organisierte Militäreinsätze, die sozusagen noch schwerer artikulierbar ist. Also Frieden wird eigentlich nur mehr als Verteidigung, als militärische Sicherung und einer Sicherheitslogik gesehen und nicht als gesamtgesellschaftliches Anliegen und als gesamtgesellschaftliche Herausforderung, die bei Weitem nicht allein vom Militär bewerkstelligt werden kann.
1: Ich komme noch einmal zurück zu Ihrer Beobachtung einer schleichenden Militarisierung der Gesellschaft und dieser Option, die gesamte Gesellschaft mit militärischem Geist zu durchdringen. Ich verweise auf ein Zitat von Ihnen. Nicht nur unser Sprechen, Schreiben und Lesen, sondern auch unser Denken und Empfinden soll von der Logik des Krieges erfasst und durchdrungen werden. Geben Sie uns bitte dazu einige weiterführende Gedanken.
0: Ja, weil Krieg braucht immer auch Zustimmung. Niemand geht selbst gern bewaffnet aufs sogenannte Schlachtfeld, wiewohl das ja jetzt nur mehr ein Teil einer vielschichtigen Kriegsführung ist heutzutage. Niemand möchte, dass seine eigenen Kinder oder Verwandten oder Freunde, ich möchte nicht, dass meine Studenten und Studentinnen beispielsweise, die genau im wehrfähigen, wehrpflichtigen Alter sind, bewaffnet in den Krieg ziehen. Also spätestens an dem Punkt, wenn man selbst damit konfrontiert ist, geliebte, nahestehende Menschen den Krieg zur Verfügung stellen zu sollen, wird vielleicht diese affektive und emotionale Dimension auch sichtbar. Dahingegen wird im öffentlichen Diskurs und auf vielen anderen Ebenen vermeintlich rational argumentiert, dass eine übergeordnete Logik das nun einfordere. Und diese affektive, emotionale Mobilisierung wird gewissermaßen immer nur dem sogenannten Feind zugeschrieben. Also selbst hat man immer rationale, hehre, übergeordnete, gute Gründe und der Feind schickt seine Kinder sozusagen fahrlässig in den Krieg. Das passiert über unzählige Mittel auf unzähligen Ebenen. Es gibt schon seit vielen Jahren ein sehr spannendes Buch von deutschen Kolleginnen, das heißt Banaler Militarismus. Darin geht es zum Beispiel um Dinge wie Kriegsspiele, das ist das Offensichtliche, aber auch Mode, Populärkultur, Musik, Sprache, ganz, ganz viele Ebenen dienen dieser Mobilisierung oder sind immer auch da, um mobilisierende Elemente zur Verfügung zu stellen.

0: die Nationalismus, Militarismus, das Recht des Stärkeren etc. als unausweichbar normal und auch gut und richtig und angemessen erscheinen lassen. Demgegenüber werden kritische Perspektiven genau über diese affektive Ebene auch sehr schnell diskreditiert. Und das ist dann quasi vermeintliche Gefühlsduselei, wenn man eine Kritik am Krieg formuliert und nicht rational genug.
1: Als Friedensforscherin und als Friedensbildnerin plädieren Sie für verstärkte Bewusstseinsbildung. Welche Vorschläge einer sogenannten alternativen Grammatik entgegen einer Grammatik des Krieges hätten Sie?
0: Der Begriff Grammatik des Krieges lehnt sich an Marlene Strerowitsch, die in ihrem Handbuch gegen den Krieg 2022 von einer Grammatik der Macht gesprochen hat und sich auch ganz stark dafür ausgesprochen hat, diese zu unterbrechen, diese abzulehnen. Die Grammatik des Krieges zu unterwandern oder umzuwandeln bedeutet für mich einmal zum Beispiel bei Begriffen zu beginnen. Beschönigende Begriffe wie Verteidigung, Intervention, humanitäre Intervention kennen wir beispielsweise aus den letzten Jahrzehnten oder die Responsibility to Protect, die sogenannte Schutzverantwortung, die immer auch potenziellen Völkerrechtsbruch impliziert. Viele, viele Begriffe der politischen, aber auch der Alltagssprache können wir ablehnen, müssen wir umformulieren. Mir geht es da mal um eine Diskursunterbrechung, weil andere Begriffe auch ein anderes Denken und Sprechen ermöglichen. Nicht umsonst wird genau bei solchen Begriffen auch aktive Zensur und Verunmöglichungspolitik betrieben. Auch auf dem Terrain der Bildung und, wie wir wissen, auch auf dem medialen Feld selbstverständlich. Über Gaza, über die Ukraine, über bestimmte Kriege ist, in bestimmten Worten zu sprechen, um dem dominanten Diskurs Genüge zu tun und diesen nicht zu unterwandern. Da sehe ich Menschen an den Universitäten, in den Bildungseinrichtungen, aber auch in den Medien in einer hohen Verantwortung, diese Diskursunterbrechung mit zu betreiben und kriegsfördernde, militarisierende Begriffe abzulehnen und alternative Begriffe zur Verfügung stellen. Zweitens, als Wissenschaftlerin geht es mir natürlich darum, kritische Theorieperspektiven zu stärken. Wir erleben derzeit einen massiven Backlash, einen Rückschlag gegen feministische Theorie, gegen post- und dekoloniale Theorie, gegen kritische Theorieperspektiven, die sichtbar machen, in welchen Zeiten der autoritären Wende, des nahenden Faschismus, des Imperialismus wir uns befinden und welche Normalisierungen von uns da abverlangt werden. Und nicht zuletzt, denke ich, können wir auch auf die Ausdrucksweisen sozialer Bewegungen, vor allem aus dem globalen Süden, hören und von ihnen lernen, um unsere Normalisierung des Krieges herauszufordern und sie nicht mehr als selbstverständlich erscheinen zu lassen. Wir können das tun am Stammtisch, in der Schule, in den Uniseminaren, in den Medien, wo immer wir sind, glaube ich, ist es wichtig, das zu tun und uns so auch gegen diese affektiven Anforderungen und Zumutungen zu wappnen, indem wir verstehen, wie diese Begriffe schon bestimmte Ideologien mitliefern, die uns dazu bringen sollen, Krieg für normal und richtig und unvermeidbar zu halten.
1: Ein abschließendes Statement, eine zentrale Botschaft für eine aktive Friedens- und Bildungspolitik würde nun aus Ihrer Sicht wie lauten?
0: Krieg ist kein Naturereignis, fällt nicht vom Himmel, sondern ist sozial gemacht, hervorgebracht und dient immer auch bestimmten Interessen. Wenn von Werten die Rede ist, die verteidigt werden sollen, müssen wir immer konkret nachfragen, welchen Interessen dient dieses Unternehmen und dann klar benennen, wer dabei profitiert und wer davon dabei verliert. Friedliche Alternativen sind immer möglich, natürlich nicht in naiver, unmittelbarer, direkter Form in jeder Situation. Aber wir müssen uns die Denk- und Handlungsmöglichkeiten offen halten, solche zu entwickeln und entsprechend auch viel mehr Ressourcen in diese alternativen, friedensfördernden Maßnahmen investieren, anstatt dieser milliardenschweren Militarisierung zuzustimmen, während unsere sozialen Systeme zunehmend erodieren.
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1: Im Nachrichtenstudio ist Konstantin Hahn. Das erste Mal seit mehr als zwei Wochen dürfte es in der Nacht keine gegenseitigen Angriffe zwischen dem Iran und den USA gegeben haben. Doch der Krieg zieht immer weitere Kreise, denn zuletzt soll die Ukraine einen iranischen Frachter angegriffen haben. Teresa Kulowitsch berichtet.
2: Als wäre der Krieg im Nahen Osten nicht schon komplex genug, kommt nun ein weiterer Akteur hinzu, die Ukraine. Das iranische Außenministerium spricht von einem Angriff auf einen Frachter im Kaspischen Meer. Eine Person sei dabei gestorben. Die Ukraine bestätigt Angriffe. Bei den getroffenen Schiffen handelt es sich laut der Ukraine um ein Kriegsschiff sowie einen Frachter, der zum Transport für Militärgüter zwischen Russland und dem Iran genutzt wurde. Der ukrainische Präsident Selenskyj spricht außerdem davon, dass der Iran von Russland mit Satellitenbildern unterstützt wird, die dem Iran in weiterer Folge Angriffe in der Region ermöglichen. Russland und der Iran sind Verbündete. Der Iran betont zwar, dass man sich bis dato nicht in den Krieg zwischen Russland und der Ukraine eingemischt hat. Militärexperten sprechen allerdings eine andere Sprache. Russland sei massiv mit Drohnen aus dem Iran unterstützt worden in den letzten Jahren, heißt es da.
1: Der deutsche Innenminister Alexander Dobrindt stuft die Bluttat beim Christopher Street Day in Berlin als islamistischen Terroranschlag ein. Auf eine derartige Motivation des Tatverdächtigen deute alles hin, sagt Dobrindt vor kurzem bei einer Pressekonferenz. Eine Frau ist bei dem Anschlag getötet worden. Außerdem gäbe es 29 Verletzte und Schwerstverletzte, so der deutsche Innenminister. Rund um den Nussensee im Bezirk Gmunden zwischen Bad Ischl und Strobl gilt ab sofort ein Platzverbot. Wie die Bezirkshauptmannschaft mitteilt, ist dort explosives Material gefunden worden, das vermutlich aus dem Zweiten Weltkrieg stammt. Der Entminungsdienst des Bundesheers ist bereits im Einsatz. Die Relikte wurden gestern Abend von Besuchern entdeckt und bei der Polizei gemeldet. Der Pegel des Sees ist wegen der anhaltenden Trockenheit so niedrig, dass die Kriegsrelikte zum Vorschein gekommen sind. Auch die Pegel der Donau gehen weiter zurück. Gestern hat der Pegel Kinstock in der Wachau mit 110 cm sogar einen historischen Tiefstand erreicht. Das hat auch besorgniserregende Auswirkungen auf die Fischbestände. Petra Ottisch mit den Einzelheiten.
3: So tief ist der Donaupegel bei Kinstock noch nie gefallen. Für die Fische in der Donau ist das extreme Niederwasser eine große Bedrohung. In Ufernähe haben sich bis zu 30 Grad warme Tümpel gebildet. Hier haben die kleinen Brutfische keine Überlebenschance. Der Wachauer Fischereiaufseher Hermann Miedler sagt:
4: Ich befürchte, weil für die ganze nächste Woche wird Temperatur wieder bis zu 40 Grad angesagt, dass der Wasserstand noch tiefer runtergeht, die Temperatur des Wassers noch steigt und für die Fische immer dramatischer wird das Ganze. Und man kann nicht wirklich was tun dagegen.
3: Die ohnehin schon angespannte Lage dürfte sich also in den nächsten Tagen verschärfen.
1: Das waren die Nachrichten mit Konstantin Hahn.
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1: Im Nachrichtenstudio ist Konstantin Hahn. Die Polizei darf zur Identitätsfeststellung keine automatisierten, KI-gestützten Bildvergleiche machen. Das sagt jetzt die Datenschutzbehörde. Eine Datenschutzorganisation hatte zuvor gegen eine Anzeige berufen. Das Innenministerium spricht von einer nicht nachvollziehbaren Entscheidung. Florian Katzinger berichtet.
2: Man werde die Entscheidung bekämpfen, heißt es in einer Aussendung des Innenministeriums. Der Einsatz des digitalen Bildabgleichs habe ein klares Ziel, Straftäter auszuforschen und diese zum Schutz der Menschen aus dem Verkehr zu ziehen. Die Datenschutzbehörde hat den Abgleich als besonders eingriffsintensiven Verarbeitungsvorgang bezeichnet, für den es derzeit keine ausreichende gesetzliche Grundlage gebe. Es müsse klare Regelungen geben, wann es eingesetzt werden dürfe. Im gegenständlichen Fall haben sich Demonstranten einer Klimademo in Wien zunächst geweigert, die Versammlung aufzulösen und dann auch die rechtlich gedeckte Identitätsfeststellung verweigert. Die Polizei hat von diesen Personen Fotos gemacht und diese mit Behördendatenbanken abgeglichen. Dadurch sind Anzeigen wegen Widerstands gegen die Staatsgewalt erst möglich geworden.
1: Israel hat erneut führende Mitglieder der palästinensischen Terrororganisation Hamas getötet. Wie die Hamas bestätigt, sind zwei hochrangige Mitarbeiter des Sicherheitsdienstes bei einem Luftangriff getroffen worden. Gestern hat die israelische Armee den Polizeichef der Hamas im nördlichen Gazastreifen getötet, ebenfalls durch einen Luftangriff. Drei Raumfahrer sind nach mehreren Monaten auf der internationalen Raumstation wieder auf die Erde zurückgekehrt. Die russische Sojus-Kapsel mit zwei Russen sowie einem NASA-Astronauten ist zum Mittag in der kasachischen Steppe gelandet, teilt die russische Raumfahrtbehörde Roskosmos mit. Trotz des russischen Angriffs auf die Ukraine arbeiten Russland und die USA auf der ISS weiter zusammen. Lili Tagger gewinnt als 10. Österreicherin ein WTA-Tennisturnier. Die 18-jährige Osttirolerin gewinnt das Finale in Prag gegen die Ukrainerin Daria Snigo in 2 Sätzen. Damit zieht sie auch in die Top 50 der Tennis-Weltrangliste ein. Gerhard Prohaska.
3: Ja, die 18-Jährige stürmt weiter Richtung Weltspitze. Auch die Nummer 54 der Weltrangliste, die Ukrainerin Daria Snigur, kann Tagger nicht stoppen. Im ersten Satz war es knapp in Prag. Die Österreicherin beweist wieder Nervenstärke, gewinnt 7-6. Im zweiten Satz legt die Osttirolerin noch einmal nach und gewinnt klar mit 6-2 und feiert den größten Sieg ihrer Karriere.
4: I mean, it was an amazing week. The atmosphere was just incredible. We're working very, very hard. So thank you for helping me every day to achieve my goals. Thank you.
3: Es war der erste österreichische Turniersieg auf der WTA-Tour seit 13 Jahren. Damit wird Lili Tagger zum ersten Mal in die Top 50 der Weltrangliste vordringen. Sie kassiert am Preisgeld $37.000 und spätestens jetzt weiß jeder, dass das größte Talent im Frauentennis aus Österreich kommt.
1: Das waren die Nachrichten mit Konstantin Hahn.
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1: Willkommen zum Journal um 5, das sind unsere Themen. Attentat auf Berliner Regenbogenparade als islamistischer Anschlag eingestuft. Die Bundesregierung ringt um eine Einigung bei der Zivildienstdauer. Im Journalstudio begrüßt sie Konstantin Hahn. Nach dem Anschlag auf die Berliner Regenbogenparade fahndet die Polizei immer noch nach dem 21-jährigen Täter. Mit einem Kastenwagen hat er eine Person getötet und weitere Menschen schwer verletzt. Der deutsche Innenminister Dobrindt stuft die Tat inzwischen als islamistischen Terroranschlag ein. Aus Deutschland Andreas Jölli.
2: Berlin steht unter Schock. Eine tote Frau, 29 zum Teil Schwerverletzte. Der mutmaßliche Täter fährt bei den Feiern zum Christopher Street Day mit einem Kastenwagen in Menschen, die im Tiergarten unterwegs sind, geht danach mit einer Machete auf sie los. Innenminister Alexander Dobrindt.
3: Alles, was wir hier sehen, deutet darauf hin, dass wir es mit einem islamistischen Terroranschlag zu tun haben.
2: Der 21-jährige Deutsche mit libanesischem Hintergrund ist kein Unbekannter.
3: In der Vergangenheit auffällig durch ein hohes Maß an Straftaten, durch eine Radikalisierung durch eine Zugehörigkeit zur islamistischen Szene.
2: Nach der Tat wird der Christopher Street Day abgebrochen. Heute gedenken hunderte Menschen am Brandenburger Tor der Opfer. Kanzler Friedrich Merz bezeichnet die Tat als Angriff auf unsere Gesellschaft, die mit aller Härte verfolgt werde. Nach dem Anschlag hat die Polizei ihre Präsenz sichtbar verstärkt.
1: Die heimische Bundesregierung will morgen das angekündigte Social-Media-Verbot für unter 14-Jährige beschließen. Weil auch die Wehrdienstreform präsentiert werden soll, findet die Sitzung in der Schwarzenberg-Kaserne in Salzburg statt. Bis dato gibt es bei dem Thema aber noch keine Einigung. Aktueller Streitpunkt ist die Dauer des Zivildienstes, berichtet Maria Kern.
4: Derzeit werde noch verhandelt, heißt es bei den Regierungsparteien. Konkret spießt es sich beim Zivildienst. ÖVP und SPÖ dürften sich auf 9 Monate Zivildienst plus 2 Monate an Schulungen oder Übungen verständigt haben. Doch die Neos stehen da nach wie vor auf der Bremse. Beim Grundwehrdienst dürften die 3 Parteien dagegen einen Kompromiss gefunden haben. Zu 6 Monaten Grundwehrdienst sollen 3 Monate an Milizübungen dazukommen. Niederösterreichs Militärkommandant Georg Hertinger sagt zu diesem Modell:
5: Wenn es kommt, dann gehört es rasch umgesetzt, sodass wir ab dem nächsten Jahr irgendwann damit beginnen können, das auch in unsere Ausbildung hineinzubringen.
4: Das Bundesheer hätte wie die ÖVP 8 Monate Grundwehrdienst und 2 Monate an Übungen bevorzugt. Doch SPÖ und Neos waren gegen dieses Modell.
1: Die Waldbrände in Südeuropa nehmen immer größere Ausmaße an. Im Südwesten Frankreichs haben sich die Flammen weiter ausgebreitet und den Großraum Bordeaux erreicht. Nach Angaben der Behörden wurden allein im Südwesten Frankreichs mehr als 220.000 Menschen in Sicherheit gebracht. In Spanien mussten wegen der schweren Waldbrände knapp 75.000 Menschen in Sicherheit gebracht werden. Auch in Süditalien halten mehrere Waldbrände die Einsatzkräfte in Atem. Auf Sardinien musste wegen eines sich rasch ausbreitenden Feuers etwa ein Seniorenheim evakuiert werden. Der Berg Olymp in Griechenland ist zum UNESCO-Weltkultur- und Naturerbe erklärt worden. Das Welterbe-Komitee hat bei einer Tagung in Südkorea beschlossen, die Region um den Olymp in die Welterbeliste aufzunehmen. In der griechischen Mythologie ist der Olymp die Heimat der 12 olympischen Götter. Der Berg ist fast 3000 Meter hoch, er liegt rund 100 Kilometer südwestlich von Thessaloniki. Der Formel 1 Grand Prix in Budapest endet mit einem Sieg für McLaren. Weltmeister Lando Norris setzt sich im letzten Rennen vor der Sommerpause durch. Gerd Brauska.
6: Der Brite wiederholt den Vorjahressieg, gewinnt von der Pole Position aus und feiert seinen 12. Grand Prix-Sieg, den ersten Sieg als Weltmeister.
7: Beautiful. Car was unbelievable today. Well done, guys. Incredible. Thank you very much. I love you all.
6: Max Verstappen rettet Rang 2 ins Ziel vor Kimi Antonelli, der immerhin als Dritter noch mitdarf zur Siegerehrung. Dahinter dann die Ferraris, 4. Charles Leclerc, 5. Lewis Hamilton, der wegen einer 5-Sekunden-Strafe hinter seinen Teamkollegen zurückfällt. Und George Russell verpatzt den Start, kämpft sich vom letzten Platz noch auf Rang 7 vor. In der Weltmeisterschaft nimmt Kimi Antonelli 50 Punkte Vorsprung auf Hamilton mit in die 4-wöchige Sommerpause und kann damit den Urlaub, glaube ich, genießen.
1: Das war das Journal um 5 mit Konstantin Hahn.
0: Und nun zu Birgit Rumpf-Puckelsheim und den Kärntner Themen des Tages.
8: Guten Abend. Morgen jährt sich erstmals der umstrittene und aus Expertensicht teils rechtswidrige Polizeieinsatz auf dem Perschmannhof. Der Südkärntner Hof ist eine Gedenkstätte an das Nazi-Massaker, bei dem 11 Kärntner Slowenen ermordet worden sind. Der Polizeieinsatz vor einem Jahr richtete sich gegen die Teilnehmenden an einem antifaschistischen Camp. Nun hat das Innenministerium einen Erlass vorgelegt, der festlegt, wie die Polizei bei solchen Einsätzen vorzugehen hat, berichtet Maria Kern.
4: Der Polizeieinsatz am Perschmannhof wurde von einer Expertenkommission untersucht. Diese hat 13 Empfehlungen ausgesprochen. 9 davon wurden laut Innenministerium bereits umgesetzt. Nun gibt es auch einen neuen Erlass, also eine Handlungsanleitung für Einsätze an sensiblen Orten, so Ministeriumssprecher Harald Noschiel.
9: Da steht zum Beispiel drinnen, dass es unbedingt notwendig ist, bereits vorher Kontakt mit den Veranstaltern aufzunehmen, dass man beim Einschreiten deeskalierend wirkt und dass man zum Beispiel alles genau dokumentieren muss, um auch nachvollziehen zu können, was alles passiert ist.
4: Der Einsatz am Perschmannhof hatte viel Kritik ausgelöst, weil die Polizei wegen des Verdachts von Verwaltungsübertretungen in einem antifaschistischen Camp unter anderem mit Hubschrauber und Diensthunden eingeschritten war.
8: Auf Wunsch des Landtages wird bei der Landesregierung ein Expertenbeirat für Gewaltschutz eingerichtet. Mehr von Iris Hofmeister.
10: Frauenhäuser, Männerberatungsstellen, Sozialarbeiter, Verwaltung, Polizei, Justiz und Politik sollen besser vernetzt werden, um Synergien zu nutzen bzw. um festzustellen, in welchen Bereichen es Versorgungslücken gibt, sagt Marika Lager-Pöllinger, SPÖ-Referentin für Frauen und Gleichstellung in der Landesregierung.
11: Das fängt eben an dabei, dass man den Frauen auch sagt, welche Möglichkeiten dass sie haben, aus einer Gewaltspirale auszusteigen. Das geht aber auch in die Erwachsenenbildung, dass man bei den Eltern eine Bewusstseinsbildung macht, wie gefährlich soziale Medien für Kinder sein, bis hin, dass man den Männern auch bewusst macht, liebe Männer, auch ihr dürft euch Unterstützung und Hilfe holen.
10: In den nächsten Monaten werden die inhaltlichen Schwerpunkte des Gewaltschutzbeirates weiter abgestimmt.
8: Sportlich erfolgreich war heute der Kärntner Sprinter Lukas Pulnig. Der Klagenfurter Leichtathlet bleibt der schnellste Mann Österreichs. Pulnig hat bei den Staatsmeisterschaften in Innsbruck beide Meistertitel über 100 und 200 Meter verteidigt. Der 81. Villacher Kirchtag ist heute offiziell mit einer Festmesse und dem Bieranstich eröffnet worden. In der kommenden Woche wird eine 500.000 Besucher erwartet. Die Aussteller und Marktführanten hoffen auf gute Geschäfte, wie Süßwarenanbieterin Alexandra Costa.
12: Dadurch, dass wir alles selber produzieren, Kokosbussen, Kokoskuppeln, Lebkuchenherzen, ist das natürlich schon, kann man sagen, 3 Wochen, dass wir da einstecken in die Arbeit von Villacher Kirchtag. Und zusätzlich jeden Tag die Frischware.
13: Wie wichtig sind jetzt solche Volksfeste für Ihr Geschäft?
12: 90% ist es unser Umsatz von den Volksfesten.
8: Der Villacher Kirchtag hat also auch eine süße Seite und damit zu den Wetteraussichten. Am Abend ziehen vom Westen her einzelne Gewitter und Regenschauer über das Land. Morgen am Montag wird es wechselhaft, am Vormittag ist es noch sonnig, dann tauchen einige Wolken auf. Stellenweise gibt es auch Gewitter. Frühwerte 11 bis 17, tagsüber 24 bis 31 Grad. Sonnig wird der Dienstag, ein paar Wolken zeigen sich am Himmel. Frühwerte um 15, tagsüber bis 21 Grad. Ab Mittwoch machen die Hundstage ihrem Namen alle Ehre. Die nächste Hitzewelle erreicht Kärnten. Höchstwerte bis 34 Grad und an den darauffolgenden Tagen sind bis zu 37 Grad vorhergesagt. Heute war in Klagenfurt die höchste Temperatur 27 Grad, die tiefste 16. Das entspricht dem langjährigen Durchschnitt. Und das war das Radio Kärnten Abendjournal.
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3: In der Schulzeit für uns, für Menschen mit einer Beeinträchtigung, war schwierig. Wir konnten nicht in eine normale Schule gehen, wie es heute in der heutigen Zeit möglich ist. Wir wurden so quasi ausgegrenzt, sage ich einmal. Der normale Schulbesuch war überhaupt nicht gegeben. Wir haben dann eben in eine Sonderschule gehen müssen. Wir haben zwar den gleichen Stoff gelernt wie in einer normalen Hauptschule, aber wir haben halt natürlich langsamer gelernt, nicht? Aber schon den gleichen Stoff. Mhm. Ja, wir mussten in einer Sonderschule gehen, wir mussten dort das machen und wir waren eigentlich isoliert, kann man sagen. 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
5: Ja, herzlich willkommen zu Connect, der Sendung, in der wir Menschen begegnen, in der wir ihren Geschichten hören und auch Verbindungen schaffen, die hoffentlich sehr lange bleiben. Schön, dass ihr heute eingeschaltet habt. In den kommenden zwei Folgen wollen wir uns einer ganz besonderen Lebensgeschichte widmen. Es ist eine Geschichte über die Kraft, über Ausdauer und auch über den Mut, seinen eigenen Weg zu gehen, auch wenn dieser Lebensweg eben von Anfang an sehr anders war als wie bei den meisten anderen Menschen. Unser heutiger Gast ist der Horst und er lebt seit seiner Geburt mit einer körperlichen Beeinträchtigung, also mit einer Behinderung. Er war sein Leben lang beeinträchtigt, körperlich und vielleicht durch diese körperliche Beeinträchtigung auch tatsächlich gesellschaftlich beeinträchtigt. Ja, so durch die Vorurteile, durch die Hürden und durch die Barrieren, die einfach gesellschaftlich entstanden sind. Und doch war Stillstand für ihn niemals eine Option. In meinen Augen war er eigentlich sein Leben lang wirklich ein Kämpfer. Nicht, weil er es sich ausgesucht hat, sondern vielmehr, weil das Leben diese Herausforderung an ihn herangetragen hat und ja, weil das Leben das von ihm verlangt hat. Und so war jeder Schritt und jede Entscheidung oft auch tatsächlich von einem anderen Gewicht geprägt als wie bei anderen Menschen. Und diese Erfahrungen teilt er heute mit uns. Und sein Lebensweg ist, wie gesagt, in meinen Augen sehr beeindruckend und vor allem eben nicht, weil einfach alles einfach oder eben leicht war, sondern weil es das eben nicht war und weil er gelernt hat, mit Herausforderungen umzugehen und an diesen Herausforderungen auch zu wachsen, weil er diese Grenzen nicht einfach nur erlebt hat und akzeptiert hat, sondern weil er diese Grenzen, die das Leben an ihn herangetragen hat, immer wieder verschoben hat. Und darum nehmen wir uns auch zwei Folgen dafür und nehmen uns wirklich Zeit für seine Geschichte und auch für das, was schwierig war, für das, was wirklich Mut gebraucht hat und für das, was wir auch alle daraus lernen können, weil genau darum geht es ja auch bei Connect, wirklich um echte Begegnungen und um Geschichten, die uns alle einfach verbinden. Und ja, jetzt freuen wir uns einfach drauf auf das Interview mit dem Horst. Und davor gibt es aber noch eine kleine Musikanlage. Bitteschön.

0: Können Sie sich ganz kurz noch mal vorstellen, also wie alt Sie sind, woher Sie kommen, ob Sie gebürtiger Österreicher sind?
1: Ich bin gebürtiger Österreicher. Ich bin geboren 1976 und ja.
0: Und beruflich sind angestellt?
1: Ja, genau, ja, Angestellter. Ja. Ich will einmal anfangen mit dem ersten Punkt. In der Schulzeit für uns, für Menschen mit einer Beeinträchtigung, war schwierig. Wir waren eigentlich isoliert, aber man hat uns auch nicht zugetraut, sage ich jetzt einmal, dass wir, so wie heute, ich hätte nicht zugetraut, dass wir einmal auf einem Computer arbeiten werden. Mhm. Also ich zumindest halt. Und da wollte ich schon für die Allgemeinheit reden, weil einfach das wurde uns damals nicht gewährt, sagen wir es einmal so. Auch nicht zugetraut. Also ich habe erst richtig angefangen, auf einem Computer zu arbeiten, wie ich da eingestellt wurde. Mhm. Also wie ich da die Anstellung gekriegt habe. Und des Weiteren, es war ein Problem zum Beispiel, wenn ich das jetzt einmal sagen darf, in meiner weiteren Laufbahn, zum Beispiel im Berufsfindungszentrum Karfenberg, da war ich circa 10 Tage. Mhm. Ich hatte dann dort auch, da wurde dann auch geschaut, welche Qualifikationen habe ich, was kann ich. Und ich habe dann der Kursleiterin gesagt, dass ich eigentlich als Telefonist arbeiten will, sprich in einer Vermittlung.

0: Und darf ich fragen, was bedeutet der Begriff Behinderung für Sie?
1: Boah.
0: Wenn ich Sie jetzt so einfach so von Ihrem
1: Der Begriff Behinderung bedeutet mir insofern viel. Erstens einmal, weil ich selber davon betroffen bin und weil es viele Dinge gibt, die man einfach noch besser machen kann. Mhm. Es ist schon sehr viel passiert für Leute mit Beeinträchtigung, aber es gehört noch viel mehr. Mhm. Also wir sind am richtigen Weg, sage ich jetzt einmal, aber halt einfach, also bundesweit, sage ich jetzt einmal, gehört schon noch viel mehr. Also es ist schon sehr viel passiert, da darf man nicht schimpfen. Für mich selbst, sage ich jetzt einmal, ist der Begriff Behinderung,
0: das ist nicht so passend.
1: Passend. Ich sage einmal, ich lebe damit. Mhm. Ja. Aber man muss halt schon, es ist schon sehr viel gemacht worden, aber es gehört schon noch weiter. Macht. Ja. Wir sind am richtigen Weg und ich denke schon, dass da noch einiges passieren wird von Seiten des Bundes, aber man muss das weiter beobachten. Nicht? Für mich ist halt nur schlimm, wenn man jetzt den Begriff Behinderung hernimmt. Für mich ist zum Beispiel schlimm, wenn zu mir jemand sagt, und das ist das letzte Mal passiert, dass zu mir ein 14-Jähriger gesagt hat, ich habe gar nichts gesagt, ich bin normal vorbeigegangen. Und für mich ist halt das schlimm, wenn halt ein 14-Jähriger Bärsch sagt, du behinderter Krippel, hau weg deine Krücken, weil du kannst eh normal gehen. Was macht man in so einem Fall? Man kann eigentlich nichts machen, wie nur normal weitergehen und den komplett ignorieren. Nicht?
0: Ja.
1: Also es ist schon viel besser, sagen wir mal. Das ist, es hat sich um fast 90 Grad gewendet, sagen wir mal, für Leute mit einer Beeinträchtigung. Mhm. Klar muss man das Thema zum Beispiel Diskriminierung, Ausgrenzung von der Gesellschaft, also das sollte man schon, muss man schon noch im Auge behalten, weil es passieren noch immer Sachen, sage ich einmal, das, was ich jetzt genannt habe, das sollte halt nicht sein. Nicht?
0: Und
1: dann sieht man schon natürlich, dass da schon noch viel passieren muss, dass man zum Beispiel der heutigen Jugend das erklärt, dass er das nichts zum Sagen hat. Natürlich. Zum Beispiel.
0: Ja, ja.
1: Aber sonst muss ich sagen, bin ich eigentlich mit dem schon zufrieden, was bis jetzt passiert ist. Nicht? Nur im Allgemeinen jetzt vom Bundesland Kärnten her, wenn ich jetzt einmal die Behindertenvertrauensperson hernehme, ist das eigentlich schon schwach aufgestellt. Also das müsste schon noch verstärkt passieren, weil viele, sage ich jetzt einmal, wissen eigentlich noch zu wenig über die Inklusion, generell, was es heißt, wie spreche ich mit einer beeinträchtigten Person, im Falle einer Ausgrenzung, Diskriminierung zum Beispiel. Ich nehme jetzt mein Beispiel her, weil es ist ja passiert. Ich wurde letztes Jahr von der Weihnachtsfeier ausgeschlossen. Mich hat keiner gefragt oder mir hat keiner Bescheid gesagt. Man hat mich einfach ausgeschlossen und das ist ein Punkt, den ich zwar für mich selber zur Kenntnis nehme.
0: Haben die Ihnen geschrieben, warum? War es nicht barrierefrei?
1: Nein, überhaupt
0: gar
1: nicht.
0: Nein, Sie haben keine Einladung bekommen.
1: Nichts gesagt und gar nichts. Und das ist auch der springende Punkt, dass man den Leuten erklärt, wie hat er mit einer beeinträchtigten Person umzugehen, wie hat er sie anzureden und so weiter.
0: Mhm.
1: Also das ist ein Punkt, den ich sehr stark kritisiere.
0: Mhm. Dann würde ich Sie gleich fragen, was bedeutet der Begriff Inklusion für Sie?
1: Heißt für mich auch noch mehr integrieren.
0: Mhm.
1: Ja? Also das ist jetzt im Allgemeinen gemeint.
0: Genau.
1: Ich habe eine spastische Diplegie von Geburt an. Ich drücke es jetzt einmal so aus, so wie es mir gesagt wurde. Auf Englisch heißt das Morbus Little, ja, und auf Deutsch, ja, ich drücke es jetzt einmal so aus, wie man mir es gesagt hat, ein paar Zellen, also ein paar Gehirnzellen, sage ich einmal jetzt, die da sagen, du sollst gehen. Verstehen Sie,
0: die dafür verantwortlich sind,
1: die sind abgestorben, also ein paar Zellen, Gott sei Dank nicht alles, weil dann, also ich hatte bei der Geburt, sage ich einmal, einen Sauerstoffmangel mit Atemnot.
0: Okay.
1: So.

0: alles so die Einstiegsfragen. Und mich würde jetzt eben auch was über Ihren Bildungsweg interessieren.
1: So in den Goldsofen hat keine Möglichkeit gegeben, damals eine Hauptschule zu besuchen. Mhm. Es war nicht möglich. Ich sage es jetzt einmal salopp. Aus Gesetzesgründen war es nicht möglich. Mhm. Ich habe normal die normale Sonderschule besucht.
0: Darf ich fragen, wie haben Sie Ihre Schulzeit insgesamt erlebt? Also wenn Sie jetzt so auf
1: also wir müssen, also man muss schon sagen, wir haben ja aufgrund dessen, dass man ja nicht so viele Möglichkeiten gehabt hat, in eine normale Schule zu gehen, man hat uns auch nicht zugetraut, dass wir einmal mit einem Computer arbeiten werden, weder noch. Nicht? Und insgesamt wenn ich jetzt auf meine Schulzeit zurückblicke, dann muss ich sagen, habe ich eine schöne Schulzeit gehabt. Man hat auf uns echt schön geschaut. Ich muss auch sagen, ich habe eine strenge Erzieherin gehabt, auch war eine korrekte Erzieherin. Wenn man halt was angestellt hat, natürlich hat man dann müssen, weiß nicht, vielleicht einmal um 6 Uhr schlafen gehen oder so. Bin ja auch eigentlich sehr dankbar, dass das damals so war. Hätte sonst nicht gedacht, dass aus mir sowas werden wird damals. Also, dass ich einmal,
0: also das war, würden Sie sagen, sie war auch mitverantwortlich, hat auch ihren schon, Lebensweg auch geprägt?
1: Genau, ja. Okay. Also das muss man schon sagen. Hat mein Lebensweg sicher geprägt. Ja.
0: Erinnern Sie sich auch noch an andere Personen oder vielleicht auch Mitschüler oder Familienmitglieder oder die Sie positiv unterstützt haben?
1: Auch eine Erzieherin, die habe ich zum Schluss gehabt. Von der Erziehung her, klar, wenn eine Erzieherin ein bisschen strenger ist, von meiner Seite her war das korrekt, muss man sagen. Mhm. Also, wir haben eine schöne Zeit erlebt im BFZ. Wenn sie streng waren, dann war das mit Recht. Weil man muss ja so sehen, wenn ich heute andere Familien anschaue, ja, und sagen so, armer Bub, Mann, ist er arm und so. Klar, so wie ich heute mein Kind erziehe, so habe ich es dann. Und wir haben ja damals zu der Zeit, ja, da hat es das ja nicht gegeben, was heute zum Beispiel in der Schule gefordert wird. Die Kinder müssen heute viel mehr lernen. Mhm. Es ist alles ein bisschen anspruchsvoller als zu unserer Zeit, sagen wir mal. Den Förderunterricht hat es gegeben.
0: In der Sonderschule dann?
1: Ja. Okay. Nicht mit dem Ausmaß, was heute gefordert wird. Also das muss man schon sagen. Nicht?

0: Man, natürlich kann man die damalige Zeit nicht mit der heutigen Zeit vergleichen. Es ist unvergleichbar. Nicht? Es ist alles digitalisiert, zentralisiert, es ist, geht alles über den Computer. Heute hat schon jeder ein Handy, ein Telefon. Ja, genau. Und Kinder mit 10 Jahren haben heute, und heute ein iPhone. Nicht? Ich meine, wir haben früher, ich habe mit 10 Jahren noch kein Telefon gehabt. Nicht? Vielleicht haben wir, da hat es eine Telefonzellen gegeben. Wir selber daheim haben gar kein Telefon eigentlich gehabt, das muss ich auch sagen. Nicht? Und das ist heute alles, heute ist das alles vorhanden.
1: Ja. Ja, wenn Sie jetzt an Ihr 10-jähriges Ich zurückdenken.
0: 10 Jahre.
1: Oder Ihr damaliges Ich, das in die Schule gehen musste. Können Sie da so ein Beispiel aus dem Schulalltag nehmen?
0: Wann habe ich angefangen? Boah, mit 8.
1: Aha.
0: Und da war ich im Rollstuhl. Boah, ei. Das ist weit zurück. Ich bin da mit dem Rollstuhl gefahren. Ich habe eigentlich gar nicht gehen können mit 7 Jahren. Ich war, damals habe ich Ihnen nicht erzählt, aber jetzt baue ich es halt natürlich ein. Mhm. Ich war bei einer Pflegefamilie kurze Zeit, bis zu meinem 5. Lebensjahr war ich bei der Pflegefamilie und ich habe eigentlich dort gehen gelernt.
1: In der Pflegefamilie?
0: Ja. Mhm. Ich habe dann angefangen gehen von Kosten zu Kosten. Allerdings mit Gleichgewicht ausbalancieren, Hände natürlich nach oben. Und so habe ich angefangen zu gehen. Ich habe vorher überhaupt nicht gehen können. Also ich bin gekrochen am Boden. Ich habe erst dort angefangen zu gehen, das war in Steierberg. Ja, also dann, wie ich in die Schule gekommen bin, dann war ich auch noch eine Zeit lang im Rollstuhl aufgrund der Therapien und Operationen, die ich dann habe machen müssen, habe ich dann gehen gelernt, mehr oder weniger mit einem Rollator. Ich bin dann wieder einmal so gegangen, ohne den. Nicht? Und dann habe ich allerdings einen Arzt getroffen, den es leider heute nicht mehr gibt, den Herrn Oberarzt Muri. War dann ein paar Mal auf der Stuhlzahl in die 80er, 90er Jahre. Ich habe dann einige Operationen müssen über mich ergehen lassen, damit ich heute so gehen kann, wie ich jetzt gehe. Ja. Und ja, also ich bin eigentlich zufrieden, was ich geschaffen habe, was ich erreicht habe.
1: Schön,
0: Und ja.
1: Weiter Weg, den Sie dazu
0: Ja, natürlich, ja.

0: Können Sie sich erinnern, ob es irgendwelche Wendepunkte oder einschneidende Erlebnisse gab in der Schulzeit?
1: Ich hat so, schon angegeben.
0: So, wo Sie sagen, ah, das, wenn ich jetzt zurück an die Schulzeit denke, das war wirklich auch intensiv für mich, so von der Erfahrung her.
1: War es denn schlecht oder gut?
0: Beides.
1: Was also, wollen Sie hören?
0: Was Sie mir erzählen möchten.
1: Boah, also eins hat mir sicher nicht gefallen. Da habe ich mit dem Lineal eine aufgekriegt von der Lehrerin, also mit dem Lineal.
0: Auf die Hand?
1: Das ist ja eigentlich, dass man zerbrochen ist. Und da war ich schon schockiert.
0: Auf die Hand dann?
1: Ja, ja. Also da so.
0: Und da ist das Lineal zerbrochen?
1: Natürlich. Also das war das Einzige, was mich gestört hat. Ja. Ja. Und sonst muss ich sagen, ja, was eigentlich, darf man nicht schimpfen. Weil muss man froh sein, dass es damals das gegeben hat. Ich meine, heute gibt es ja keine Sonderschule mehr. Weil normalerweise, wenn ich hätte, ich meine, ich kenne Fälle zum Beispiel, die können nicht ruhig sitzen zum Beispiel. Was machst du mit so einem Kind? Der stört ja, wenn er nicht ruhig sitzen kann oder immer am Vorhang zieht. Ich meine, ich habe einmal so einen Fall gehabt und dann muss dann mal der Kindesmutter erklären, dass es keine Sonderschule mehr gibt und dass sie sich mit dem Kind beschäftigen muss. Also das ist eine, die beschäftigt sich nicht mit ihrem Kind. Der Partner, der raucht den ganzen Tag und tut nichts arbeiten, tut nur sie allein arbeiten, die Kindesmutter. Ja, was machst du denn in so einem Fall? Wenn ich das bin, ja, und ich was zum Reden habe, weil die hat ja den Auftrag gehabt, mit dem Buben zu lernen, ein bisschen Deutsch reden lernen und so weiter. Ja klar kann er in der Schule nachher keinen Kreis zeichnen. Für mich war das dann schon irgendwie schwierig, denen zu erklären. Und das musst du bei der Kindesmutter begreifbar machen. A, dass es keine Sonderschule mehr gibt. B, wenn du mit deinem Kind nicht befasst, dann kannst du nichts lernen in der Schule. Wenn du dein Kind nicht sagst, wie man einen Kreis zeichnet und wenn sie sich mit ihrem Kind nicht befasst und sagt, ja, so zeichnet man einen Kreis, dann wird das nicht lernen. Und wenn sie mit ihm nicht Deutsch redet, dann wird das auch nicht zusammenbringen.

0: Wenn wir jetzt zurück auf Sie zu sprechen kommen, ganz kurz. Ja. Ja. Wie haben Sie zum Beispiel Übergänge erlebt, wo Sie zum Beispiel von der Sonderschule jetzt die andere Schule dann gewechselt oder zur Ausbildung gewechselt sind? Wie
1: war das für Schule hat es ja keine gegeben, ja, genau. Weil es wurde erst Integrationsklasse gegründet, wie ich ausgeschult bin. Mhm. Und wie ich zur Ausbildung gegangen bin, muss ich sagen, war das für mich schon ein anderes
0: Setting, so.
1: Ein anderes Umfeld und ein anderes, anderes Umfeld und ein anderes Arbeiten. Mhm. Weil wir sind dort bei der Firma APC, früher waren sie im Mitarbeit, also da sind wir schon auch gefördert worden. Also man hat mit mir gelernt, mhm. Also das war schon ein anderes Gefühl, sage ich einmal, in die Lehrzeit einzusteigen, so. Weil ich ja doch andere Sachen gemacht habe, wie Sockel genietet, Steckdosen verschraubt. Mhm. Und das war schon ein anderes Gefühl, als wie nur in der Beschäftigungswerkstätte, sage ich jetzt einmal, Kastel zu schleifen, Sessel zu schleifen und zu kondieren. Mhm. Obwohl ich das auch gern gemacht habe. Aber für mich war das nichts. Erstens einmal hat der Verdienst nicht gepasst.
0: Ja, das war ja 30 Euro, glaube ich, im Monat.
1: Das war 10 Schilling im Tag und das waren dann so 300 Schilling im Monat.
0: In der Bewerkstatt dann.
1: Ja. Und also für mich war das ein total anderes Gefühl. Ich war dann ein total anderer Mensch.
0: Ja, natürlich.
1: Man fühlt sich ja dann gleich anders, wenn man da 5.000, 6.000 Schilling verdient, weil damals war ja noch Schilling, 5.000, 6.000 Schilling im Monat, das war dann gleich ein anderer Verdienst. Mhm. Da hat man sich dann gleich anders bewegen, erkennen und so. Und das ist für mich schon ein bisschen, also war das für mich war das ein Erlebnis. Mhm. Natürlich war ich da mit Jugendlichen, die da 15, 16, 17 Jahre alt waren, und das war für mich schon was anderes. Mhm. Also da habe ich noch nie mal geriert und geschliffen. Da war ich dann schon, boah, das war für mich ein totales Erlebnis. Mhm. Weil ich gesehen habe, jetzt komme ich auf Stufen her. Jetzt mache ich andere Sachen, elektrische Sachen. Und das war für mich schon was anderes. Nicht? Natürlich hat man das Geld vom AMS gekriegt. Nicht? Das AMS hat das gezahlt, das AMS hat mir diese Ausbildung finanziert. Das war für mich ein super Erlebnis, muss ich sagen. Und ich bin auch, und die Erziehung bei der Firma APC, die war 1A. Nicht? Mhm. Also da ist kontrolliert worden, zum Beispiel, wie ist dein Wäsch benannt, wie viel Wäsch hast du mit, passt das alles? Ist das immer alles sauber, schön in Kosten drinnen. Das hat dann immer geheißen, Zimmerkastenkontrolle.
0: Ja,
1: das
0: ja.
1: ist dann kontrolliert worden, ob das wohl schön eingeschlichtet ist, ob ich das wohl sauber benannt habe. Mhm. Also das war schon ganz anders, muss man sagen. Und da habe ich auch Selbstwertgefühl gehabt. Mhm. Gell? Also das muss man schon sagen. Also das ist also ein total anderes. Da bin ich total aufgeblüht, weil ich wusste, ich komme weiter.
0: Ja. Genau, im Job auch, also auch genau. Mit dem Geld.

Ja, was wir heute gehört haben, war in meinen Augen mehr als einfach nur eine Lebensgeschichte. Es war eine Lektion. Und es war eine Lektion darüber, dass Behinderung oder eine Behinderung nicht einfach das Ende von Möglichkeiten bedeutet, sondern vielleicht ist das sogar erst der Anfang eines anderen und vielleicht sogar bewussteren Lebens. Es war für mich auch eine Lektion darüber, dass Stärke nicht einfach nur darin liegt, dass man keine Probleme hat, sondern dass man jeden Tag wieder aufwacht und aufsteht. Genau dann auch, wenn das Leben schwer ist oder gerade dann, wenn das Leben schwer ist, aufzustehen und zu sagen, okay, pack mal's an. Unser heutiger Gast hat eben sein Leben lang schon eine Beeinträchtigung und trotzdem oder vielleicht auch deshalb hat er gelernt, wirklich auch zu kämpfen, ja, für Teilhabe zu kämpfen, für Respekt zu kämpfen und für seine eigenen Träume zu kämpfen. Und vielleicht liegt auch genau darin eine Botschaft oder die Botschaft aus dieser Geschichte für uns alle. Wir können uns nicht immer aussuchen, welche Karten wir im Leben bekommen. Wir können uns nicht immer aussuchen, welche Herausforderungen oder Wege wir im Leben bekommen. Aber wir können wirklich selber entscheiden, wie wir vorangehen, wie wir die Karten, die wir im Leben bekommen, spielen. Und ich finde, diese Geschichte erinnert uns wirklich daran, auch einfach dankbarer zu sein. Sie erinnert uns daran, geduldiger zu sein und vor allem offener gegenüber Menschen zu sein, die andere Herausforderungen haben als wir selber. Und ich finde, sie zeigt auch, dass die Grenzen oder diese eigentlichen Grenzen im Kopf entstehen und dass der Mut aber gleichzeitig im Herzen entsteht. Und trotzdem war das erst der erste Teil dieser besonderen Begegnung. Es gibt noch eine zweite Folge, da bin ich auch sehr dankbar dafür, auf Connect. Da gehen wir noch tiefer. Wir reden eben über die Rückschläge, über Wendepunkte und auch darüber, was wir konkret aus diesem Lebensweg vom Horst lernen können, ja, für unseren eigenen Alltag. Bleibt also dran. Die nächste Folge erscheint auch schon bald. Danke, dass ihr heute mit dabei wart bei Connect, dass ihr zugehört habt. Bis zum nächsten Mal. Tschüss und Baba. Bleibt verbunden.

Hallo und guten Abend hier bei For Those About to Rock auf Radio Agora 105.5, dem freien Radio. Ich bin's mal wieder, Jazz. Und ich habe euch heute eine Gothic-Playlist mitgebracht. Ich hoffe, ihr habt ein bisschen Bock auf Ästhetik und Melancholie. Ich will auch gar nicht lange rumreden, sondern direkt reinstarten mit 4 Songs. Und zwar wirklich iconic pieces aus der Szene. Und zwar habe ich für euch mitgebracht Type O Negative mit Love You to Death. Your Shameful Heaven von My Dying Bride. On Most Surfaces von The Gathering. Und wir starten direkt rein mit Among Two Storms von Rotting Christ.

Ja, das waren gerade Type O Negative mit ihrem Song Love You to Death. Und wenn ihr jetzt gerade erst eingeschaltet habt, hallo und herzlich willkommen. Wir sind hier bei For Those About to Rock auf Radio Agora 105.5, dem freien Radio. Und ich habe eine Playlist für euch heute mitgebracht, die sich rund um die Gothic-Szene bzw. um Gothic-Metal dreht. Und ja, was soll ich sagen? Gothic Metal ist ja ein Subgenre des Metals, das sich so Ende der 1980er und Anfang der 1990er Jahre vor allem in England etabliert hat. Und stilistisch lässt es sich ja als Kreuzung aus Doom Metal, Death Metal und Gothic Rock beschreiben. Vom Doom Metal übernimmt nämlich das Genre eher das langsame, schwere Tempo und auch eben die düstere, oft trauervolle Grundstimmung und vom Death Metal die harten Gitarrenriffs und teilweise eben auch die Growls. Und vom Gothic Rock, also gerade

gerade inspiriert von Bands wie The Sisters of Mercy, The Cure oder Fields of the Nephilim. Eben die melancholische Atmosphäre und dieses Theatralische im Ausdruck und die besonderen Interessen gerade im Gothic Metal oder eben in der Goth-Szene sind ja vor allem die Themen wie Vergänglichkeit, Verlust, Liebe und eben auch Tod. So wie viel im Metal. Musikalisch zeichnet sich aber der Gothic Metal durch mehrere wiederkehrende Merkmale aus. Und zwar vor allem die tragenden melodischen Gitarrenlinien, die oft im Kontrast zu sehr schweren Riffs stehen. Und dieser Wechsel zwischen cleanen und auch aggressivem Gesang, häufig auch der Kontrast zwischen diesen tiefen männlichen Stimmen und eben auch höheren weiblichen Stimmen, also dieses Beauty and the Beast Konzept, wird halt nochmal untermalt mit eben Keyboards, Streichern, Orchester etc. etc., um eben so eine mega Opulenz zu erzeugen. Und ja, die Texte, die sind essentiell, vor allem existenziell, romantisch und haben auch ziemlich morbide Themen. Was ich ja persönlich am Gothic Metal geil finde, ist eben die Theatralik und ja, was soll ich sagen, eben die Melancholie. Also gerade wenn man irgendwie mal vielleicht doch einen sehr gloomy Day hat, dann finde ich Gothic Metal schon ziemlich nice. Apropos ziemlich nice sind die next four Songs, die ich für euch habe. Und zwar ist es einmal Poison Girl von Him, Moonspell mit Alma Mater, Tiamat mit Whatever That Hurts und Paradise Lost mit ihrem iconic Song Gothic aus dem gleichnamigen Album, was übrigens tatsächlich einer der Pionieralben war, als Gothic Metal groß geworden ist. Viel Spaß und Rock on!

Das waren gerade Him mit ihrem Song Poison Girl und ich weiß ja nicht, wie es euch geht, aber ich war früher als Teenager ziemlich großer Him-Fan. Jetzt nicht wegen Wille Wallo, aber allgemein, ne, so als emotionaler Teenager, weiß nicht, habe ich irgendwie Him sehr gefühlt früher. Für alle, die jetzt gerade erst einschalten, wir sind hier bei For Those About to Rock und wir haben das Thema Gothic Metal, beziehungsweise so die Gothic-Szene allgemein. Und die Entstehungsgeschichte von Gothic Metal oder eben der Gothic Szene beginnt konkret mit drei englischen Bands eigentlich, die auf dem Label Peaceville Records gelistet waren. Und zwar sind es Paradise Lost, die wir auch schon heute gehört haben, My Dying Bride und Anathema. Und gemeinsam wurden sie als Peaceville 3 bekannt. Sie kamen ursprünglich aus der Doom- und eben Death-Metal-Szene und begannen aber Anfang der 1990er ihre Musik ein bisschen zu verlangsamen, mit Melodien anzureichern und eben emotionalere und introspektivere Texte zu schreiben. Beispielsweise Paradise Lost prägte mit dem Album Gothic aus dem Jahr 1991 sogar eben den Namen des Genres. Und Gothic hatten wir nämlich auch schon jetzt zum Beginn dieser Sendung auch gehört. Großartiger Song. Parallel aber auch dazu entwickelte sich in anderen Ländern eigene Spielarten, beispielsweise in Skandinavien, etwa mit Tiamat, die wir auch schon heute gehört haben, und Theater of Tragedy, die den Sound stärker mit Gothic-Rock-Elementen und eben auch weiblichen Gesang verbunden haben. In den USA hingegen entstand mit eben Type O Negative eine sehr eigenwillige, ja, fast ironisch-morbide Variante. Und ja, eben diese Vielfalt an regionalen Ausprägungen führte eben dazu, dass eben, ja, der Gothic-Metal von Anfang an eben gar nicht so einheitlich ist oder war und ja, sondern eben diese große Diversität an den Tag legt, was ich persönlich ziemlich cool finde. Also ich finde es unglaublich schön zu sehen, wie vielfältig eben Gothic Rock und Gothic Metal halt ist. Und dazu kommt auch noch, dass im Verlauf der 1990er und 2000er Jahre ja, der Gothic Metal zunehmend ja eigentlich auch Mainstream geworden ist. Wo jetzt natürlich so True Metal Heads sagen würden, Verweichlichung und so. Aber ganz ehrlich, ich finde das eigentlich nicht schlimm, weil mit dem ja, größeren Publikum, ja, haben wir ja dann die Chance damit, mehr Leute zu catchen und damit ja auch irgendwie unsere Szene ein bisschen voranzutreiben. Und unter anderem sind eben in diesem ja eher Mainstream angesiedelten Gothic Metal ja zum Beispiel so Bands wie Within Temptation, Nightwish, Lacuna Coil oder auch Evanescence. Und ich meine, sorry, aber das sind ja wirklich ikonische Bands, die wirklich viele Leute gerne hören. Und eben ja durch ihre symphonischen Arrangements und eingängigen Soundstrukturen eben dieses breite Publikum halt mehr angezogen haben. Damit distanzierte sich aber das Genre stellenweise eben von seiner Härte und eben diesem extremen Ursprung, blieb aber eben auch der grundlegenden Ästhetik und ihrer ästhetischen Idee eben treu. Oder was ich halt so schön finde, ist das Zusammenspiel von Schwere und Schönheit, eben von Aggression und Melancholie und eben dieser Spannung eben gegen diese, ja, fast schon Gegensätze, die eben den Gothic Metal von Anfang an dann eben ausgemacht haben. Weitere Vertreter von Gothic Metal, die hören wir jetzt. Und zwar sind es folgende vier Bands, die ich für euch habe. Das ist einmal Woods of Ypres mit ihrem Song Lightning Snow, Evanescence mit Haunted, Lacuna Coil mit Heaven's a Lie. Und wir fangen an mit einem wirklich sehr iconic Song, und zwar Cradle of Filth mit Nymphetamine. Gönnt euch, Leute!

Das waren gerade Woods of Ypres mit ihrem Song Lightning Snow. Und wir haben heute Abend ja das Thema Gothic und Gothic Metal. Und neben eben der Musik ist ja eigentlich Goth oder Gothic oder Gothic sein ja auch noch eine Lebensart schon fast. Und wird auch zelebriert in verschiedenen Festivals und Veranstaltungen. Beispielsweise das Wave Gothic Treffen, also das WGT in Leipzig. Und das WGT in Leipzig gilt als eines der weltweit größten Treffen der sogenannten schwarzen Szene. Es findet traditionell zu Pfingsten in eben Leipzig statt und besteht schon seit 1992 und lockt auch jedes Jahr tausende Gäste aus aller Welt in die Stadt. Es ist eins der bedeutendsten Festivals in der Gothic-Szene und beherbergt halt Konzerte, Partys, Vorträge und ein viktorianisches Picknick. Und das ganze WGT wird oftmals besucht von rund 20.000 Zuschauern noch zusätzlich. Ich war ja auch schon mal auf dem WGT, boah, das ist schon ewig her. Ich glaube, das war 2012, 13, 14, ich kann mich nicht ganz genau daran erinnern. Ich weiß nur, dass es ziemlich, ziemlich geil war. Und was sogar auch ziemlich nice ist bei dem Festival ist, dass es nämlich nicht an einem zentralen Ort in Leipzig stattfindet, sondern die Veranstaltung findet an etwa 40 verschiedenen Orten in der ganzen Stadt statt, wobei eben sich der Hauptveranstaltungsort und auch der Campingplatz vom WGT am Agra-Gelände in Markkleeberg am südlichen Stadtrand befindet. Musikalisch ist das Angebot sehr breit gefächert, denn mittlerweile treten über 200 Bands auf rund 20 Spielstätten auf und das musikalische Spektrum reicht eben von Synthpop und EBM über Goth Metal bis zu eben Neofolk, mittelalterlichen Klängen und auch Industrial. Das WGT versteht sich aber vor allem dabei weniger als klassisches Musikfestival, wie zum Beispiel, keine Ahnung, Nova Rock, Wacken oder sonst irgendwas, sondern eher als internationales Familientreffen für die Gothic-Szene, was ich persönlich ziemlich cool finde. Und eben so eine Art kulturelles Wiedersehen, das verschiedene Generationen sogar beherbergt, Stile, Communities und eben die gesamte dunkle Szene miteinander verbindet. Und ich war auch so fasziniert, als ich beim WGT war. Wenn ich kann, würde ich es definitiv nochmal besuchen wollen. Einfach auch, weil die Menschen so unglaublich gut gekleidet sind, cosplayen, ne, in gefühlt einer anderen Ära leben. Und das ist einfach ist beeindruckend, sich das anzuschauen. Auch wie viel Mühe sich die Leute geben für eben ihre Outfits. Und eben natürlich auch für die Musik. Und weil wir gerade von Musik reden, ich baller euch gleich den nächsten Block. 4 Songs am Stück und zwar habe ich für euch einmal Chelsea Wolf mit ihrem Song 16 Psych, Onto Others mit Give Me to the Night. Ich habe für euch auch Catatonia mit The Theon. Und ich starte mit einer Band hier jetzt gleich rein, und zwar Breast Milk mit ihrem Song Love in a Cold World. Ja, viel Spaß beim Zuhören und gönnt euch.

Das waren gerade Chelsea Wolfe mit ihrem Song 16 Psych. Und boah, wir haben ja fast schon, also es dauert nicht mehr lange und dann ist die Sendung leider schon wieder vorbei. Wir haben ja heute vorrangig über Gothic und Gothic Metal gesprochen. Und ich hatte ja beim letzten Blog einmal erzählt, wie das Wave Gothic Treffen in Leipzig so ist. Ein anderes großes Festival, was in der Gothic-Szene echt gut gefeiert wird, ist das Mera Luna Festival, welches eben Gothic, Industrial und Darkwave vereint. Und es findet traditionell am Flugplatz Hildesheim in der Nähe von Hannover statt. Musikalisch ist das Festival wirklich sehr breit aufgestellt. Und neben der Musik bietet, so wie ähnlich wie das Wave Gothic Treffen, bietet es ein umfangreiches Rahmenprogramm an mit beispielsweise Lesungen, Workshops, über Modenschauen hin zu einem Mittelaltermarkt und auch die eher düstere Festivalatmosphäre wird halt damit halt ja perfekt abgerundet. Charakteristisch ist zudem die Kostümkultur des Publikums, weil einfach viele Festivalbesucher die Gelegenheit nutzen, sich aufwendig zu kostümieren, was eben die enorme kreative Energie dieses Events zusätzlich verstärkt. Apropos Verkleidung, die Gothic-Subkultur zeichnet sich ja vor allem durch eben ihre ausgeprägte Ästhetik aus. Und ja, die dominierende Farbe ist natürlich schwarz, die eben viktorianisches oder auch mittelalterliche Stilelemente eben miteinander kombiniert. Viel sieht man Spitze, Samt, Korsetts, schwere Stiefel, viel Silberschmuck mit verschiedensten Motiven, beispielsweise Kreuzen, Fledermäusen und eben Totenköpfe. Und eben auch das Make-up spielt ja in der Gothic-Szene wirklich eine große Rolle. Und was auch häufig zu sehen ist, ist, dass eben blasse Haut, dunkle, geschminkte Augen und eben auch dunkler Lippenstift im Vordergrund steht. Was aber nicht heißt, dass Leute mit einem etwas dunkleren Komplex nicht auch Gothic sein können. Absolutely common misconception. Es kann wirklich jeder Gothic Make-up und Gothic Klamotten tragen. Also das ist ja wirklich komplett unabhängig. Unabhängig davon möchte ich auch dann noch die nächsten zwei Lieder für euch spielen. Und zwar ist das einmal A.A. Williams mit ihrem Song Evaporate und Swallow the Sun mit Upon the Water. Rock on!

Wir haben gerade Evaporate von A.A. Williams gehört. Und ja, was soll ich sagen? Ich glaube, wir haben jetzt mehr oder weniger das Ende unserer Sendung erreicht für heute. Und ja, also wir haben ja heute sehr viel über Gothic und Gothic Metal gesprochen. Ich weiß ja nicht, ob ihr schon mal irgendwie auf einer Goth-Show wart oder Goth seid. Wenn ja, dann könnt ihr uns gerne schreiben unter Threads oder auch über WhatsApp. Über unseren Linktree/FTATrock findet ihr nämlich alle Links zu dieser Show, aber auch zur vergangenen Sendung. Über unsere WhatsApp-Gruppe könnt ihr auch neue Gothic-Freunde finden, falls ihr noch mehr braucht. Und ja, damit ist leider die Zeit dieser Show bald gezählt und ich entlasse euch in eine neue Woche mit Creeper und ihrem Song Teenage Sacrifice und der Band Messer mit ihrem Song Fire on the Roof. Mein Name ist Jessica de Vries. Ihr wart hier bei For Those About to Rock auf Radio Agora 105.5, dem freien Radio. Ich wünsche euch noch einen wunderschönen Abend. Auf Wiederhören. Bis bald. Tschüss.

0: Hallo, hallo, liebe Filmfreunde und willkommen zu einer neuen Live-Sendung von The Watchmen, Movie News, Reviews and
1: More.
0: Ja, danke Martin, dass du wieder zurück bist, live ja. Mit mir im Studio.
1: Nur Mono von der Seite heute.
0: Nur Mono von dieser Seite, ganz genau, weil Lukas ist wieder im Auftrag des Live-Entertainment unterwegs. Ja, ganz genau.
1: Der schickt gerade.
0: Ja, der kümmert sich wieder darum, dass die Bühnen halten, dass Sound stimmt und alle mit allem versorgt sind. Weil wenn man das braucht, dann fragt man den Lukas.
1: Frag Lukas.
0: Ganz genau. Ja, Martin, mich freut es total, dass wir zusammen die Sendung machen. Es ist eine spezielle Sendung. Es ist eine Sendung, auf die vielleicht ein paar schon gewartet haben. Wir haben definitiv auf die Sendung gewartet. Weil wir gewusst haben, das wird ein Big Topic.
1: Ja.
0: Worum geht's heute?
1: Wir gehen auf eine Irrfahrt.
0: Oh.
1: Ja, schauen wir mal, ob es eine Irrfahrt wird. Denn ich habe mich ein bisschen zurückgehalten im Vorhinein, ganz, ganz viel von dir zu erfahren, weil ich sehr, sehr gespannt bin, was du zu sagen hast.
0: Mir geht's
1: du bist
0: genau gleich.
1: Ein großer Mythologie-Fan, vor allem der griechischen Mythologie. Mhm. Dementsprechend war das ja deine Nummer. Die Odyssee von
0: absolut.
1: Christopher Nolan ist absolut, in den Kinos gelandet, vor 2 Wochen mittlerweile schon her. Gell?
0: Ja, letzte Woche.
1: Ja. Und feiert einen beispiellosen Triumphzug aktuell am Boxoffice. Wir stehen Stand heute bei einem weltweiten Einspielergebnis von $640 Millionen.
0: 640 nach 2 Wochen ist
1: also bitte sehr.
0: Sehr, sehr gut. Es ist, glaube ich, Nolan sei größtes Opening gewesen.
1: Ja.
0: Mit einem, ich glaube, knapp über 30% Drop in die zweite Woche.
1: Was super.
0: Was enorm ist. Der hat in der zweiten Woche mehr eingespielt als Oppenheimer in seinem Opening.
1: Ja.
0: Und das ist massiv. Da an der Stelle einmal meine Frage. Woran glaubst du, dass es liegt, dass jetzt speziell die Odyssee von Christopher Nolan so dermaßen einschlägt? Ich meine, Nolan ist ein Box-Office-Garant. Ja. Das hat er sich absolut etabliert mittlerweile. Aber so ein starke Box-Office haben wir trotzdem von ihm bisher noch nicht gesehen. Und woran glaubst du, dass es liegt, dass er jetzt mit dem Film, und wir reden von einem Sandalenfilm, wir reden von einem Film, der eine griechische Mythe aufgreift. Und speziell von der Art von Film haben wir lange, lange nichts mehr gesehen, weil sie auf der anderen Seite eben nicht so einschlagen. Und ja, ein bisschen altvatrisch, unter Anführungszeichen, rüberkommen. Aber warum da jetzt an? Ist es das Thema oder ist es der Regisseur?
1: Ich glaube, es ist eine gute Mischung aus beiden.
0: Mhm.
1: Ich glaube, du hast eines der wichtigsten Dinge eh schon gesagt. Diese Art von Filmen wird heutzutage von sehr, sehr vielen als altvatrisch wahrgenommen. Aber das muss ja nicht schlechter sein.
0: Nein.
1: Ich glaube, dass sich sehr viele Leute ein bisschen danach sehnen, nach dieser Art von Filmen, weil du die einfach nicht mehr kriegst. Wenn du Mythologie heutzutage kriegst, kriegst du es im Superhelden-Universum oder in irgendeinen, Event-Nummern, aber nicht so.
0: Nicht so. Und weißt du, wo man vor allem Mythologie heutzutage viel verarbeitet sieht? In Animation.
1: Genau, richtig. Richtig. Du kannst How to Train Your Dragon Neuverfilmung kriegen im Realfilm, aber ansonsten bist du im Realfilm, stehst bald an. Da gibt es nicht so viel. Und es ist einer dieser Filme, und da sind wir uns einig schon im Vorfeld, haben sie das sehr, sehr, sehr, sehr gut gespielt wieder mal. Es ist halt Nolan. Den Film musst du im Kino sehen.
0: Oh ja.
1: Wenn du ein bisschen Interesse an der Nummer hast, dann gehörst du ins Kino. Nicht warten, bis der daheim. Das ist ein Blödsinn. Der gehört ins Kino.
0: Mhm.
1: Und das haben sie genau so positioniert, wie es gehört. Noch dazu ist Nolan seit seinem, und das ist durchaus so, seit seinem Oscar-Gewinn, das ist der erste Film seitdem.
0: Mhm.
1: Da hat er was zu verteidigen und hat auch sicher damit ein bisschen was zu tun. Und ein kleiner Teil, ein ganz kleiner Teil, da bin ich auch der Meinung, das haben schon marketingtechnisch auch nicht ganz schlecht gefahren.
0: Marketingtechnisch sind sie es gut gefahren. Ich glaube, dass es absolut, vielleicht nicht beabsichtigt, aber durchaus gewollt war, dass der Film so kontrovers über seine Marketing angekommen ist, dass gewisse Dinge sehr, sehr vorweg gezeigt wurden, dann muss ich sagen, die ganzen Press-Junkets, die sie gemacht haben, die Interviews, die du im Internet findest, sind exzellent, profitieren wahnsinnig von einem offensichtlich wirklich sehr, sehr gut eingespielten Team und Schauspieler, die Zeit miteinander verbracht haben und diese Zeit sehr genossen haben.
1: Genau.
0: Und das zeigt sich da wieder. Plus, muss man schon dazu sagen, wenn du derzeit Tom Holland und Zendaya im selben Film hast, machst du auch einiges damit, weil die kommen bei den Leuten wahnsinnig gut als das neue It-Pärchen an. Das einmal von der Marketingseite. Reden wir über den Film.
1: Ja.
0: Das ist unsere Sendung. Darüber reden wir.
1: Genau. Wir brauchen über den Inhalt nicht so viel reden, denn der ist grundsätzlich bekannt.
0: Mhm.
1: Es geht um die Heimkehr, ja, gewollte Heimkehr von Odysseus nach dem Trojanischen Krieg, nach den Ereignissen in der Ilias, von denen viele vorkommen in diesem Film.
0: Viel. Es ist sehr, sehr viel. Ganz tatsächlich würde ich sogar sagen, dass speziell das Ende, das tatsächliche Ende des Trojanischen Kriegs, das von Odysseus herbeigeführt wurde, das zentrale Thema des Films ist.
1: Und und gleichzeitig liegt aber Fokus, finde ich, vor allem in der ersten Hälfte eindeutig woanders, nämlich in Ithaka selber.
0: Ganz viel in Ithaka selbst.
1: Was mit seiner Angetrauten, der Penelope, passiert. Denn der Odysseus, ihr Mann, ist ja noch nicht heimgekehrt. Und jetzt geht es darum, dass da sehr, sehr viele potenzielle neue Ehemänner parat stehen, sich da mehr oder weniger einquartiert haben und warten drauf, dass es endlich Kunde gibt, dass der vielleicht wirklich gefallen ist oder nicht mehr kommt, weil dann muss sie ja sich einen neuen Mann nehmen. Das ist eine ganz eine große Geschichte. Wir machen es ja immer so bei unseren Reviews, dass wir zuerst über die positiven Dinge sprechen, die uns in einem Film aufgefallen sind. Was in dem Fall gar nicht so leicht ist, denn ich war nach den ersten 20 Sekunden maximal verwirrt.
0: Fun Fact, ich habe tatsächlich die ersten 3 Minuten versäumt, weil mein Kinodate auf falsche Uhrzeit verstanden hat.
1: Aha. Der Film startet mit unserem Zeremonienmeister, der bereits übers Logo drüber rappt. Die ich mir dann gedacht habe, was kommt jetzt? Das ist weird. Aber der fängt sich sehr schnell. Also du merkst dann schon, also das ist ein Einwurf, den es gibt, das hat unser Herr Nolan auch erklärt, warum Travis Scott da mit dabei ist. Weil er sagt, dass diese Art der Zeremonienmeister quasi eine Huldigung an den Rap sein soll. Ich würde so starten. Ich glaube, dass sehr viele der Entscheidungen, die unser Christopher Nolan da getroffen hat, im Erzählerischen, vor allem im Erzählerischen, im Narrativen, in einer ganz bestimmten Idee daheim sind. Er möchte dann nicht eine historische Aufarbeitung der Odyssee zeigen, sondern er möchte zeigen, wie aktuell die Odyssee ist. Dass du dieses Thema der Heldenreise, dieses Thema der Schuld, Sühne, der Traumata durch alle Generationen von Kriegstreibenden in der Menschheitsgeschichte finden kannst. Und das ist ganz wurscht, woher die kommen. Das ist ganz wurscht, wo ihr Ziel gelegen ist einmal und oder welche Motive sie hatten. Das findest du sehr, sehr oft. Dadurch erklären sich meiner Meinung nach viele Entscheidungen, die der da getroffen hat. Das, glaube ich, sollte man nämlich vorher mal ganz kurz adressieren, denn diese ganzen Kontroversen, die es um den Film gibt, die sind ja nicht nur dadurch entstanden, dass wir sagen, da ist das Casting ein bisschen interessant, weil da haben wir eine schwarze Helena und Elliot Page spielt einen Krieger und so, sondern ganz viel der Kontroverse kommt ja auch darin, dass sich sehr viele Historiker daran schon aufgehängt haben und gesagt haben, das ist alles ein Blödsinn. Weil die Schiffe schauen aus wie Wikinger-Schiffe, das hat nichts mit einer griechischen Galeere zu tun.
0: Ganz genau.
1: Die Typen, die da aus dem Wald kommen, die Riesen da, das, die Blechrüstungen, die hat es bis ins Mittelalter nicht gegeben. Mhm. Das ist historisch.
0: Die griechischen Rüstungen,
1: die alles, Frisuren teilweise, das ist absoluter Mumpitz. Und ja, das ist absoluter Mumpitz, aber ich glaube, das ist genau der Grund, warum das so ist.
0: Ja, definitiv. Ich glaube auch, dass es da einfach grundsätzlich sehr um eine Ästhetik geht, würde man das alles sehr wahr und getreu machen, hätten wir es erstens einmal mit einem wesentlich bunteren Film zu tun.
1: Ja.
0: Und das würde einfach mit dem Theme des Films tatsächlich clashen.
1: So, und das ergibt sich gleich schon zu meinem ersten, ich lege es ihm positiv aus, Punkt, dass ich sage, natürlich verstehe ich jetzt an jeden, der sagt, das hat mit meiner Odyssee, wie immer die vorstellen, nichts zu tun. Trotzdem finde ich das cool und kreativ, dass sich ein Filmemacher herstellt und sagt, ich mache da meine eigene Interpretation draus.
0: Mhm.
1: Und zwar jetzt nicht unbedingt aus gesellschaftskritischer Sicht, sondern aus inszenatorischer Sicht.
0: Ja.
1: Das ist jetzt kein Vorweg, das muss man wirklich ganz, ganz, ganz, ganz wichtig. Dieser Film ist kein Woke-Festival.
0: Nein, es ist überhaupt gar kein Woke-Fest.
1: Ist es nicht.
0: Ich wollte gerade sagen, der Film
1: so ist... So viele haben das nämlich befürchtet. Und
0: genau.
1: Das möchte ich von Haus aus sagen, das ist es nicht.
0: Ich habe es ein bisschen befürchtet. Du hast, wie wir ganz kurz besprochen haben, welchen Film wir heute eben diskutieren und gleich vorweggenommen haben, dass wir uns nicht zu viel im Vorab erzählen wollen, habe ich nur gesagt, ich habe mich geirrt.
1: Ja.
0: Ich habe mich geirrt. Nolan hat mir doch einen ganz anderen Film präsentiert. Und es ist kein gesellschaftskritischer Film. Denn die Normen der Gesellschaft, die damals existiert haben, sind zu keinem Zeitpunkt echtes Thema der Kritik.
1: Genau.
0: Das wird einfach hingenommen und das ist die Welt, in der wir da,
1: leben. Ja.
0: In der wir da leben. Natürlich wird es kommentiert von den Betroffenen.
1: Klar.
0: Absolut. Absolut fair an dieser Stelle auch. Aber es wird nie zu uns, dem Publikum, kritisiert.
1: Ich habe mein Review online. Ich werde wieder ein bisschen ergänzen, wenn mir was einfällt. Deswegen, Stefan, start du mal mit deinen positiven Eindrücken aus Die Odyssee.
0: Ja, wie gesagt, mein erster positiver Eindruck. Ich habe mich geirrt. Zu keinem einzigen Zeitpunkt während des Films haben mir irgendwelche von diesen Dingen, die ich im Vorfeld durchaus angeprangert habe, wo wir über Trailer gesprochen haben, Interviewzitate und. Zu keinem Zeitpunkt. Die schwarze Helena nicht, die Rüstungen nicht, der Look vom Film, weil mit Griechenland der Antike hat auch die Mode nichts zu tun. Die Sets schauen alle irrsinnig authentisch aus. Also die Sets sind absolut großartig. Was sie ab in Nolan wieder, und das wundert mich natürlich nicht, absolut hochpreisen muss, ist einfach, wie viel er wirklich in Kamera macht. Ganz, ganz groß ist da die Inszenierung mit den kannibalischen Riesen. Ich habe jetzt den Gott Ida, der Mythologie.
1: Der Obermythologe, hat vergessen, wie der heißt.
0: Ja, ganz genau. Weil, ja, natürlich, jetzt brauche ich es, jetzt fällt es mir nicht ein.
1: Wird dann kommen.
0: Genau. Also es ist ja im Trailer angeteasert, aber wenn das dann tatsächlich im Film passiert, ist es so dermaßen übel und brutal. Wir finden endlich einmal in einer dieser wieder Nacherzählungen, nicht so wie bei Troja, endlich Mythologie, aber sehr, sehr dezent. Also wir finden die Monster, aber von den Göttern sehen wir bis auf unsere Athene ja gar nichts eigentlich. Naja, gut, es kommt auch andere Göttin im Film vor, in einer sehr zentralen Rolle. Natürlich, die Kalypso. Aber wir haben es mit Mythologie zu tun. Wir haben den Polyphemus, wir kriegen den Zyklopen und es ist ein Zyklop und die Story ist dieselbe im Endeffekt. Und Skylla und Charybdis kommt vor. Wo ich sagen muss, das hätte man etwas opulenter gestalten können. Da war er sehr konservativ. Wir kriegen auch unsere Sirenen für ungefähr 20 Sekunden.
1: Mhm.
0: Das ist alles da. Was mich fasziniert hat, und ich bin ja von der Mythologie her, also wie ich wirklich zur griechischen Mythologie gekommen bin, war, das ist eins meiner absoluten Lieblingserinnerungen. Es ist nämlich, dass wie ich das Lesen entdeckt habe. Ich habe das Lesen in der Unterstufe im Gymnasium, in der zweiten Klasse, wirklich für mich entdeckt mit einer Nacherzählung der Ilias, geschrieben von Christine Nöstlinger. Quasi für junge Jugendliche aufbereitet. Und es war nicht nur eins der allerersten langen Bücher, die ich wirklich gelesen habe, im Endeffekt noch als Kind, sondern es war das erste Mal, dass ich ein Buch gelesen habe und eine wirklich starke emotionale physische Reaktion beim Lesen gehabt habe. Und zwar natürlich die absolut tragischste Szene in der Ilias, der Kampf zwischen Achilles und Hektor und wie das alles passiert. Ich habe Rotz und Wasser geheult. Und war dann von da weg von der griechischen Mythologie so absolut gepackt und fasziniert, dass ich natürlich mit Michael Köhlmeier und allen möglichen Büchern, die ich irgendwo herkriegen habe können, mir alles einverleibt habe. Und dementsprechend war ich zuerst Ilias und dann erst die Odyssee. Und der Odysseus in diesen beiden Geschichten ist nicht derselbe Typ. Der Odysseus, den wir tatsächlich in der Odyssee bekommen, ist ein Abenteurer. Der Odysseus, den wir in der Ilias kriegen, ist ein eiskalter, berechnender, ruchloser Stratege, der kein Problem damit hat, über Leichen zu gehen. Und speziell das Ende des Trojanischen Kriegs ist quasi seine Motivation, ich will endlich heim. Mir ist wurscht, was da passiert. Und das hat mir einfach wahnsinnig gut gefallen, weil diesen Odysseus, den kriegen wir in der Odyssee von Nolan. Nämlich nicht den Typen, der nach 10 Jahren Krieg sagt, jetzt fahren wir heim und ja, dann müssen wir halt immer ein paar Challenges bewältigen. Sondern das ist ein Typ, der traumatisiert und geplagt ist von den Dingen, die er im Krieg getan hat. Mhm. Und das finde ich auch sehr, sehr gut aufgelöst, dass im Endeffekt der Kern der Story ist, er ist nicht aufgehalten worden. Er hätte schnurstracks heimfahren können. Mhm. Er wollte nicht heim. Aufgrund dieser Reue, die er hat und auf Grund der Scham, die er für all diese Dinge empfindet und für das Trauma, das mit dem, was er gemacht hat, mit dem trojanischen Pferd, nicht nur sich selbst zugefügt hat, sondern im Endeffekt die klaffende Wunde, die er in der Welt hinterlassen hat. Und das greift Nolan sehr, sehr stark an in dem Film. Immer wieder wird es thematisch aufgegriffen und kommt natürlich im dritten Akt zu seinem Höhepunkt. Und diesen Narrativ, den kann man machen. Ich verstehe voll, dass es vielen Leuten nicht gefallen hat, weil das halt eben nicht die Odyssee ist. Aber für mich war das Aftermath vom Trojanischen Krieg immer wesentlich interessanter. Weil in der Aeneis wird das sehr wohl Länge mal Breite im Endeffekt von Homer aufgegriffen und verarbeitet. Da ist es klar, da haben wir es wirklich mit einem Kriegsdauerroman zu tun, weil Aeneas ist quasi dieser trojanische Prinz, der es irgendwie geschafft hat, abzuhauen mit ein paar von seinen Leuten und auf eine ähnliche Odyssee geht und dann wo landet. Und das war von Nolan meiner Meinung nach sogar mutig. Ich finde es interessant, dass er den Weg gewählt hat und das hat er tatsächlich sehr gut aufgezogen. Positiv muss ich ja einfach nach der Reihe die schauspielerischen Leistungen anerkennen. Mhm. Insbesondere, und ja, davon hört man quasi in der Presse und bei den Reviewern wahrscheinlich nicht so viel, aber Matt Damon. Mhm. Matt Damon, also Odysseus, hat den Film absolut getragen. Und die Nummer 2, die den Film getragen hat, war unsere Penelope, Anne Hathaway. Mhm. Auch da ist es immer so hin und her. Manche mögen die Hathaway überhaupt nicht, vor allem wenn sie ein bisschen in laut Acting geht, wo sie meiner Meinung nach nur 2 Szenen gehabt hat. Aber sie war phänomenal und vor allem ganz viel neben Odysseus, speziell der emotionale Kern der Story. Ansonsten Pattinson, großartig. Lego Siamo, großartig. Samantha Norton. Muss man auch erwähnen. Auch wenn sie eigentlich nur einen sehr kurzen Auftritt hat, aber der Auftritt hat es in sich. Tom Holland. meiner Meinung nach eine wirklich gute Leistung, aber er spielt halt im gegen absolute Kapazunder der Schauspielwelt. Und er sagt selbst in den Interviews, er hat so viel bei dem Film gelernt. Von einerseits vom Regisseur natürlich, Christopher Nolan, aber vor allem von seinen ganzen Schauspielern, Mitstreitern. Und ich finde, seine Performance war wirklich gut, vor allem gegen Ende hin. Aber er spielt halt eben gegen einen Leguizamo, gegen einen Hathaway, gegen einen Robert Pattinson, und das sind halt alles Leute, die wirklich absolute Meister ihrer Zunft sind. Ansonsten positiv, ja, grundsätzlich an sich schon der Look vom Film. Also heute von heute mal ist einer der besten Cinematografen, die heutzutage arbeiten. Das sieht man auch. Noch viel mehr das Score von Johan Göransson. Also der Typ kann derzeit in meinem Buch absolut nichts falsch machen. Er ist so detailorientiert und dabei gleichzeitig so filigran und weiß ganz genau, was er macht und wo er eingreift, wo er ein bisschen in die Moderne geht und wo er sich wirklich Sachen historisch ausgreift und untermalt alles. Absolut wunderschön. Der Score ist nie zu laut für den Film. Zu keinem einzigen Zeitpunkt, aber webt sich perfekt ins Narrativ ein. Und ja, das war faszinierend, weil mir das Score das erste Mal eigentlich erst nach einer Stunde ungefähr wirklich aufgefallen ist. Das hat mir definitiv auch sehr, sehr gut gefallen. Ja, wie gesagt, Visuals, sehr, sehr wenig CGI, sehr viel Practical. Vor allem, wenn man über Practical Effects redet, was mir da ganz, ganz, ganz speziell in Erinnerung geblieben ist, ist quasi die Szene, bevor Odysseus endgültig Schiffbruch erleidet, wo er in der Nacht in dem Sturm drinnen ist mit den letzten paar von seinen Männern, wo ich mir einfach gleich gedacht habe, okay, wie, ich verstehe es, warum Seefahrer solche Badasses waren. Ich meine, sind sie heute noch, gell, aber damals, weil im Finstern in so einem Sturm drinnen sein und nur wenn die Blitze da sind, siehst du das Ausmaß an absolutem Terror, der vor dir ist, die unbändige See mit Wellen, die ja Meter und Meter hoch sind, und die einzige Frage, die du stellst, okay, passt, wann stirb ich jetzt? In 2 Minuten, in 5 Minuten, in einer halben Stunde, keine Ahnung, aber das. Gut, dass sie Röcke getragen haben, weil die hätten sich der Scheiß da in die Hosen. Das und das richtig. War wirklich wunderbar. Also das ist über die Filmleinwand einfach wirklich angekommen, direkt den Sitz, in dem ich gesessen bin. Ganz viel. Reden wir, ich würde jetzt sagen, gern von dir ein paar Sachen positiv hören.
1: Du hast sehr viel schon gesagt.
0: Ja.
1: Kamera hast du angesprochen. Genau die richtigen schauspielerischen Leistungen hast genannt, die mir auch sehr, sehr positiv auffallen sind. Ich habe es sehr interessant gefunden. Christopher Nolan ist ja normalerweise bekannt, dass er sehr mit der Zeit spielt. Da hat er sich diesmal ein bisschen zurückgehalten.
0: Sehr linear.
1: Am Beginn hüpft es noch mehr. Das beruhigt sich dann aber irgendwann. Das möchte es nur einfach angeführt haben. Ihr werdet da nicht, also narrativ nicht überfordert von dem Film.
0: Nein, gar nicht.
1: Das ist schon alles sehr. Der Look ist super. Man sieht sehr, sehr viel auch on location gedreht. Das fühlt sich zu jeder Sekunde wirklich wahnsinnig. Der Film hat einen irrsinnigen Sog. Der holt dich richtig rein.
0: Ja.
1: Das,
0: extrem, ja.
1: Der lässt dich auch so wirklich nicht aus. Und das ist eigentlich eine coole Sache, wenn man darüber spricht, dass wir damit dann 3 Stunden zu tun haben, der aber echt gut geht. Das passt. Und man, wir haben gesagt, wir bleiben ein bisschen spoilerfrei, so gut wie es geht. Ich finde, mit der Schlusssequenz, über die wird man noch lang reden.
0: Der dritte Akt ist absolut phänomenal.
1: Gell, der ist super. Ich finde, sehr viele auch der positiven Rückmeldungen zu dem Film liegt ganz, ganz viel im dritten Akt.
0: Ja, absolut. Der dritte Akt ist
1: Der reißt den Film nochmal richtig, richtig zurück.
0: Ich sage das nicht oft, aber ich bin ein Riesenfan von der 90er-Miniserie mit Normand Asante. die in vielen Teilen für mich als Liebhaber der Mythologie und der Odyssee-Story grundsätzlich besser ist als der Film, unter Anführungszeichen.
1: Ja.
0: Aber der dritte Akt in dem Film von Nolan ist perfekt.
1: Ja.
0: Perfekt.
1: Das absolut ist super.
0: Perfekt.
1: Ja.
0: Eins möchte ich noch erwähnen.
1: Bitte.
0: Wie der Film mit Gewalt umgeht.
1: Ja.
0: Es ist faszinierend, weil es ist nicht blutig, es ist zu keinem Zeitpunkt irgendwie gory oder so.
1: Mhm.
0: Aber es hat einen extremen Impact. Wird aber von den Beteiligten im Film selbst sehr schnell abgetan. Also Odysseus verliert über den Lauf des Films alle seine Männer. Alle.
1: Mhm.
0: Und teilweise wirklich auf übelste und brutalste Art und Weise. Aber wie es halt eben so ist, du hast absolut null Zeit, dir da drüber nachzudenken oder zu trauern oder überhaupt irgendwie großartiger Post zu sein. Und das ist wirklich so, scheiße, ich habe den Typen seit meiner Kindheit gekannt. Okay, weiter geht's.
1: Ja, ja.
0: Und
1: an der Stelle möchte ich etwas sagen, was ich auch schon in meiner Review gesagt habe. Liebe FSK, ihr seid ja nicht ganz dicht.
0: Der Film ist...
1: Der ist ab 12 freigegeben, Spielende.
0: Er ist ab 12 freigegeben, also, der Film ist...
1: Das ist mit eine der schlimmsten Entscheidungen, die das Gremium seit langem getroffen hat.
0: Das ist mindestens ein 14er.
1: Also, es bitte nicht B sein, aber FSK 12 heißt bei uns, nämlich also in Deutschland und Österreich, da dürfen Kinder ab 6 mit Eltern einige.
0: Mhm.
1: Also, das schaue ich mir an.
0: Ach, der Film, also...
1: Also, spätestens nach der Szene bei der Zierze ist da Ende.
0: Beim also, Polyphemus ist meiner Meinung nach schon Ende, weil... Also, das ist Horrorfilmniveau.
1: Ja.
0: Also,
1: apropos Horrorfilm, Chris Nolan sollte ganz, ganz dringend das nächste einen Horrorfilm machen. Die Zyklopenszene ist ein Hammer.
0: Die ist ein Hammer. Also es ist so
1: die ganze Sequenz.
0: Grimmig und wow. Also,
1: ja. Den haben sie übrigens richtig, richtig gut umgesetzt.
0: Ja.
1: Da habe ich nämlich nach dem ersten Bewegtmaterial immer noch gedacht, ui. Zyklop wird interessant jetzt.
0: Na, der war Weltklasse.
1: Aber die haben sie super gemacht.
0: Ja.
1: Alle anderen Dinge, die ich an dem Film wirklich ganz, ganz super finde, hast du schon gesagt.
0: Mhm.
1: Ich bin ein riesiger Fan der Filmmusik, möchte ich auch nochmal betonen.
0: Ja, würde mich nicht wundern. Er hat einen Konkurrenten, weil der Score von, zumindest ist der Wahl, weil der Score von Project Hail Mary ist...
1: Ja, ja.
0: Ist
1: die einzige Nummer, die da jetzt aktuell dagegen steht. Mhm. Ja. Er kann ja nicht zum dritten Mal hintereinander, denn das geht nicht.
0: Aber er ist so gut.
1: Aber er ist so gut.
0: Er ist so gut.
1: Aber der Film hat Probleme.
0: Der Film hat Probleme. Deswegen quatsch mal ein bisschen über die Dinge, die uns vielleicht ein bisschen
1: negativ aufgestoßen sind. Du hast über den Cast gesprochen.
0: Ja.
1: Und ich gehe bei jedem einzelnen Namen, den du gesagt hast, mit. Die sind echt alle super. Ich habe zwei kleine Probleme mit dem Cast. Nummer eins, die kleinste Nebenrolle besteht aus Megastars.
0: Mhm.
1: Das kann passieren. Mir ist es in ein, zwei Sequenzen so gegangen, dass ich nicht die Rollen sah, sondern die Leute.
0: Mhm. Bei wem ist dir so?
1: Bei der Mia Goth beispielsweise. Und ich liebe sie.
0: Ja, absolut.
1: Aber die muss nicht Mia Goth spielen.
0: Nein.
1: Das ist so eine kleine Rolle, der gibt, ich mache das irgendwie. Ich finde nämlich, Holland, er macht super. Gell? Er macht super.
0: Mhm.
1: Hat den Protopass kein Holland. Nein. Für die Nummer. Mit einer ganz großen habe ich echt ein Problem da drin. Weil ich den nicht gut finde.
0: Farron?
1: Ich finde, die ist miscast as fuck.
0: Ja.
1: Ich weiß jetzt nicht, ob es an ihrem Charakter und am Writing ihres Charakters liegt oder an ihr selber, aber die sticht nämlich wirklich außer.
0: Sie sticht
1: negativ.
0: Und
1: ich weiß nicht, was da passiert
0: ist. Und das ist auch so ein Fall von,

0: ist seit 7 Jahren dort, die hat den unter ihrer Klaue, hat ihre ganz eigenen Motive und dementsprechend macht es emotional nichts mit mir.
1: Ja, genau.
0: Und das ist mein größter Kritikpunkt an dem Film.
1: Für mich war Calypso und Theron Exposition Tool.
0: Ja.
1: Und da komme ich jetzt gleich zu meinem größten Negativ. Und das mag wirklich eigenartig klingen, aber Chris Nolan. Das ist der erste Film von Christopher Nolan, wo ich sage, da hat er nicht nur eine, sondern mehrere Brezen gerissen als Regisseur. Ich glaube, als Set-Leader, als jemand, der jede einzelne Person, die an dem Film mitgearbeitet hat, die Sicherheit zu geben, den besten Job zu bringen, den sie bringen können, hat er das für alle gemacht, nur nicht für sich selbst. Weil die meisten Sachen, die mir aufgefallen sind, die mich gestört haben, waren Regiesachen. Teilweise wie vor allem der erste Akt in den zweiten hinein gecuttet ist. Das ist diese Setpieces in der Odyssee, so wenn das Ganze anfängt wirklich zu eskalieren, das passiert einfach alles so, okay, wir sind jetzt beim nächsten Setpiece und da ist keine Überleitung wirklich. So Entscheidungen wie die ganze Calypso-Storyline so zu bringen. Und versteht's mich nicht falsch, Chris Nolan hat in allen anderen Szenen, die gepasst haben, absolut Chris Nolan gebracht. Aber ich habe es noch nie erlebt, dass Chris Nolan quasi so viel kleine Ausreißer drin gehabt hat. Mhm. Eben bei Dark Knight Returns redet man ein bisschen drüber, dass der definitiv nicht so perfekt ist wie... aber bei dem Film fällt es auf. Es ist mir aufgefallen.
0: Und das hat bei mir wirklich dafür gesorgt, dass da, ich meine, der dritte Akt reißt ganz, ganz viel raus.
1: Der dritte Akt ist perfekt.
0: Erster und zweiter Akt war so, also ich meine, Nolan hat ein Thema mit emotionaler mit emotionalem Storytelling, vor allem auf weiblicher Seite.
1: Ja.
0: Das liegt ihm nicht, das wissen wir.
1: Mhm.
0: Aber das war wirklich, also in den ersten zwei Akten war so deutlich. Ist nichts angekommen bei mir. Ich habe mir das angeschaut, das ist faszinierend und das zieht mich ein und das ist echt cool. Warum geht es da jetzt eigentlich?
1: Ja.
0: Warum, why should I care?
1: Mhm,
0: eigentlich.
1: Genau.
0: Das macht er dann im dritten Teil ganz cool, das haben wir da ja einlullt. Aber bis dorthin,
1: Und er macht es auch wieder auf einen sehr Nolan-Ort, weil du hast zwar verkörpert über einen weiblichen Charakter, Athene.
0: Ja.
1: Und wie sich Athene ihm Odysseus präsentiert, was ja ein bisschen...
0: Gut, dass du die jetzt mit reinbringst, weil über die haben wir überhaupt nicht geredet.
1: Nein, über die haben wir noch nicht geredet.
0: Die brauche ich nämlich also echt nicht, gell? Das, ja, super.
1: Ja, gell? Reden wir drüber, wie sie ab Perfect von Chris Nolan gekriegt hat.
0: Das ist einfach Witz. Also komm, nimm sie aus dem Film, den brauchst du auch nicht. Brauchst du wirklich nicht.
1: Das emotionale Storytelling kriegst du umso näher Odysseus Ithaka kommt.
0: Ja, genau.
1: Umso emotionaler wird es.
0: Mir hat eben das einfach
1: und ein bisschen gestört. Und da ist ganz viel Leguizamo und Hathaway.
0: Ja, genau.
1: Und eben Damon, weil du lernst dann immer mehr über seinen inneren Struggle kennen. Ja. Was viele vielleicht schon vermuten, wie gesagt, ich habe es mir ja irgendwie gedacht, weil, come on, wenn du die Ilias fertig gelesen hast, bist du ein Häufchen Elend. Das ist kein Kriegsepos mit Helden, die große Leistungen vollbringen. Das ist eine tragische Story über Menschen, die einander umbringen wegen nichts.
0: Genau.
1: Wegen absolut nichts und Gräueltaten begehen. Der größte Held der griechischen Mythologie ist ein absoluter Wichser, der Achilles. Odysseus ist ein Opportunist und ein Trixler. Das ist kein guter Typ, der mit dem trojanischen Pferd irgendwas Tolles vollbracht hat.
0: Ja.
1: Der hat seine Feinde ausgetrickst auf die tückischste Art und Weise. Und das wird tatsächlich in dem Film verarbeitet, weil du halt ihm sagst, eigentlich haben wir, eben, so wie es in dem Film interpretiert wird, Zeus' Gesetz gebrochen.
0: Ja.
1: Und
0: du hast vorher, wie wir ganz kurz vorher geredet haben, auf Mike, hast du noch gesagt, das Writing ist solide.
1: Das Writing ist solide,
0: Das würde ich unterschreiben. Es ist solide, aber es ist nicht mehr.
1: Nein.

0: Was er nämlich für einen Odysseus richtig gut macht, macht er für andere Charaktere nicht so gut.
1: Mhm.
0: Bestes Beispiel für mich Robert Pattinson, der schauspielerisch eine super Leistung bringt, sollte an der Stelle übrigens hoffentlich nicht mehr überraschen, dass der Typ einfach super ist als Schauspieler. Sein Charakter ist halt einfach ein Wichser. So. Da gibt es jetzt auch keine Nuance.
1: Ohne eine tiefere Motivation. Oder so. Er ist einfach ein reicher Schnösel, der...
0: Also den siehst du und sagst, ah ja, gut.
1: Das siehst du Simon, ja.
0: Das ist also, und da macht man sich ja keine großen, gibt man sich ja keine Mühen, dass man dem irgendwas umhängt, dass man sagt, hey, das hat aber warum bist du eigentlich da? Mhm. Naja, das verstehe ich irgendwie, weil du möchtest das und du machst das und na, du bist einfach da, weil du ein Arsch bist.
1: Mhm.
0: Und das ist mir ein bisschen faul. Trotzdem, um das soll es ja nicht gehen. Wichtig ist ja eigentlich die Irrfahrt eben des Odysseus und was es mit ihm als Person macht.
1: Mhm.
0: Das löst Nolan gut, auch wenn mir einzelne Stationen seiner Irrfahrt allzu sehr und zu schnell abgefrühstückt werden.
1: Mhm. Also das muss ich echt sagen. Genau, so sehr jetzt Matt Damon vor allem wirklich hochhalten möchte, der wirklich eine exzellente und meiner Meinung nach unterschätzte und
0: Oscar-würdig.
1: Meiner Meinung nach absolut Oscar-würdig Performance hinlegt. Nolan gestaltet ihn vor allem zu Beginn im ersten und auch teilweise im zweiten Akt zu teilnahmslos.
0: Ja.
1: Es kommt oft einmal so vor, als wären quasi seine engsten Mitstreiter am Schiff mehr auf dieser Odyssee als er selbst.
0: Stimmt. Das ist halt, das Problem. Ich verstehe den Struggle, den du da hast, als Screenwriter und im Grunde dann als Regisseur. Mhm. Du hast da jemanden mit PTSD eben gehabt.
1: Genau.
0: Das ist keine lustige Geschichte.
1: No.
0: Das sind ganz selten Charismatiker. Die haben meistens ganz viel mit sich selber zu tun. Die sind meistens auch sehr introvertiert und Spinner und so. So wen zu deinem emotionalen Anker machen zu wollen, ist eine absolute Herkulesaufgabe. Das gelingt ganz, ganz wenigen.
1: Mhm. Andere Geschichte.
0: Herkules. So. Genau.
1: Mhm.
0: und dementsprechend...
1: Wir reden über die griechische Mythologie, also eigentlich Herakles.
0: Ja, das ist richtig. Das ist richtig. Aber mein großes Highlight bis zu dem Zeitpunkt in dem Film ist echt die Szene bei der Circe.
1: Mhm.
0: Das war für mich das erste Mal, wo ich in dem Film das Gefühl gehabt habe, aha, das ist, du, so einer bist du. Jetzt verstehe ich.
1: Mhm.
0: Jetzt stecke ich dahinter, was es dir eigentlich geht da.
1: Exakt, ja.
0: Denn sämtliche andere Dinge, für die man die Odyssee so kennt, sage ganz ehrlich, ich habe es da vorher schon gesagt, ich war irrsinnig enttäuscht von der Sirenenszene.
1: Mhm.
0: Also wir irrsinnig enttäuscht. Ich weiß nicht, warum man das so gemacht hat, weil das ist für mich in der ganzen Interpretation des Charakters.
1: Mhm.
0: Das ist eine Pivotal Scene.
1: Mhm.
0: Er stellt sich in dem Moment das erste Mal in den Vordergrund. Der macht ja Fehler in dem Film. Dass der den Zyklopen blendet, muss er nicht machen. Das ist eine kompletter dumme Aktion eigentlich.
1: Es ist vor allem der Pfeil, den er am Ende noch
0: einmal auf. Das ist eine kompletter Scheißaktion.
1: Ja. Das ist einfach sein Ego und sein Stolz mit ihm durchkommen.
0: Sein Ego ist da ihm komplett im Weg.
1: Oh, das ist in der Story.
0: Genau, das passt. Genau. Dafür
1: wird er ja auf die Irrfahrt geschickt, für die Aktion.
0: Genau.
1: Da
0: genau.
1: Sagt Poseidon halt einfach, nee, nicht mit meinem Buben.
0: Das tust du nicht. So. Und das ist für mich die Szene, wo er plötzlich dann zu seinem Schicksal irgendwo steht. Dass er sagt, hey, das war meine Nummer. Ihr fahrt's. Ihr habt damit nichts zu tun, das war ich.
1: Mhm.
0: Deswegen, ich will das Herrn. Das gehört mir. Und das wird abgefrühstückt in 15 Sekunden. Weil ich gedacht habe, hey, ich hätte schon ganz gerne wenigstens einmal gesehen.
1: Ja, man sieht zwar so ein bisschen.
0: Ja, das ist schemenhaft, also wirklich. Und ich möchte Chris Nolan, wir haben ihn vorher schon gelobt für seine Practical Effects, schließe ich mich an, Zyklop ist eine riesige Puppe, 18 Meter hoch, Zucker. Diese eine ganz, ganz große Sequenz, wo man das CGI aber sieht, da sieht man CGI wirklich.
1: Da sieht man es.
0: Und das sollte nicht passieren.
1: Nein.
0: Das wirklich, das ist grauenhaft. Also, verstehe ich auch nicht, dann lass das weg.
1: Das ist ein Effekt, den hast du in die späten 90er, ja. in TV-Shows
0: ja, kriegt. Ja, ganz, ganz, ganz schlecht. Mhm. Aber okay. Es sind so Mishaps, die man ihm wahrscheinlich auch zugestehen kann. Mhm. Ich möchte es nur nicht machen, weil, und das ist die nächste Geschichte, die da dazu kommt, das ist Christopher Nolan.
1: Es ist Christopher Nolan.
0: Und da schaut man halt ein bisschen genauer drauf, glaube ich.
1: Ich glaube, also es ist Christopher Nolans sehr erfolgreichster Film, soweit.
0: Ja.
1: Es ist einer von Chris Nolans seine besten Filme. Nicht der beste, absolut nicht, aber mir gefällt er besser als Tenet. Mir gefällt er, glaube ich, sogar ein bisschen besser als Memento, obwohl Memento absolut großartig ist. Aber es ist Chris Nolan als Regisseur seine schlechteste Leistung, finde ich. Mhm. Mhm. Als Regisseur ist es meiner Meinung nach seine schlechteste Leistung, weil einfach zu viel drinnen ist, was man sieht, und zwar während man den Film schaut. Nicht wenn man anfängt nachdenken über gewisse Sachen. Die Sachen, über die man dann nachdenkt, die bleiben solide, muss ich echt sagen. Also der Film bleibt da lange Zeit mit dir und du machst da Gedanken drüber und gewisse Szenen, die wirklich herausragend sind, bleiben auch und kommen immer wieder und du möchtest sie wieder anschauen, weil sie so großartig sind. Aber schon beim Film schauen erkennst du halt eben gewisse Szenen und denkst also, ja, da ist das Pacing ein bisschen auf. Da sind wir wirklich ohne irgendeine Einleitung das macht keinen Sinn. Und wo bleibt der emotionale Pull?
0: Ja, das ist halt die größte Geschichte, glaube ich, wieso der bei mir dann so funktioniert hat, wie er funktioniert hat. Und ich möchte dazu sagen, ich mag den Film wirklich.
1: Ich mag ihn auch, ja.
0: Aber diese emotionale Nummer.
1: Wir kritisieren da Nolan. Das heißt, da darf man ruhig wirklich tief in die Trickkiste greifen. Da darf man ruhig wirklich weit in die Details hineingehen. Weil wenn die ganze Welt der Meinung ist, wir reden da über einen, vielleicht den besten Regisseur, der derzeit arbeitet, dann soll es auch recht sein, dass wir ihn zerklauben. Und das verlangt der Film meiner Meinung nach in einer Review, dass wir den Typen zerklauben. Weil es gibt einen anderen Regisseur, den ich noch nie in irgendeiner Form so zerklauben habe müssen. Und der heißt Denis Villeneuve und von dem kriegen wir heuer auch noch einen Film.
0: Und das kann es euch sicher sein, wir gehen mit den gleichen Maßstäben da zu dem dazu.
1: Absolut, absolut. Der hat nämlich abzuliefern. Und zwar gewaltig. Und das mit dem absolut schwersten Stoff, den man sich aus der Filmreihe aussuchen kann. Das wird nicht leicht. Das ist ein großes Ding. Das ist ähnlich wie die Odyssee. Und das möchte ich da jetzt an der Stelle auch schon dazu sagen, um Nolan aber auch wieder ein bisschen zu verteidigen. Nolan hat sich einen Stoff ausgesucht, der wahnsinnig schwer zu verfilmen ist, aber narrativ kein Problem wäre, wenn man sich wirklich einfach nur an die Story hält. Nolan hat sich aber dafür entschieden, aus der Story keine Ebene Schiffsfahrt zu machen, sondern einen Sturm herbeizubeschwören und durch den durchzunavigieren. Nolan hat sich seine Arbeit selbst wahnsinnig schwer gemacht, mit der Art und Weise, wie er es thematisch verarbeiten möchte. Das ist ihm am Ende gelungen. Auch wenn er so wie unser Odysseus ein paar Ausreißer gehabt hat. Aufgrund falscher Entscheidungen, meiner Meinung nach.
0: Lass mich die Wertung wissen.
1: Der Film kriegt von mir eine solide 8.
0: Mhm. Cool.
1: Eine solide 8. Ich war zu Beginn bei der 7,5, aber ich verzeihe Nolan da ein paar Sachen und er kriegt von mir die 8.
0: Dann mache ich die 7,5.
1: Mhm.
0: Super. Also auf jeden Fall eine Watchmen-Empfehlung.
1: Auf jeden Fall
0: also
1: eine Watchmen-Empfehlung.
0: Das hätte mich auch gewundert, wenn nicht, seien wir uns mal ehrlich.
1: Ja.
0: Ich brauche euch nicht sagen, dass ihr ins Kino gehen sollt, wenn euch der Film interessiert. Denn wenn euch der Film interessiert, wart ihr eh schon drin.
1: Nein, es gibt genug Sequenzen, die entweder aufgrund ihrer Bildgewalt oder der schauspielerischen Leistung wirklich absolut als singuläre Szene, wenn du nur die außerpickst, das Kinoticket wert sind.
0: Ja, auf jeden Fall. Also easy. Das sollte man sich nicht verleiden lassen. Den Film muss man im Kino gesehen haben, auch im größten Saal, den euer Kino zur Verfügung hat.
1: Mhm.
0: Und dann werdet ihr, also ich glaube, so wirklich enttäuscht aus dem Kinosaal wird es nicht gehen.
1: Nein, überhaupt nicht. Vor allem, weil was bleibt, ist einfach insbesondere der Effekt vom dritten Akt.
0: Ja.
1: Und
0: du gehst da sehr zufrieden.
1: Der ganze Film spitzt auf diesen dritten Akt zu. wirklich der ganze Film, also weil du es ja so, auch so aufteilst, quasi einerseits der Charakterbogen, den unser Odysseus quasi zu schlagen hat, plus all dem, was in Ithaka passiert und eben Telemachus und Penelope vor allem. Und wie gesagt, Hathaway in meiner Meinung nach ist ein Scene-Stealer und absolut großartig in dem Film. Und sie muss für einen Oscar nominiert werden.
0: Ja,
1: muss.
0: Auf jeden Fall. Damon normalerweise auch.
1: Damon eigentlich auch. Und Lego Siamo würde mich freuen. Mhm. Weil Lego Siamo legt auch wirklich etwas hin, dass man, obwohl er immer gut war, was sich vielleicht von ihm nicht erwartet. Aber er ist auch wirklich gut. Pattinson würde mich nicht wundern, aber glaube nicht. Aber Hathaway und Damon müssen nominiert werden. Und Morton wird wahrscheinlich an Nominierung.
0: Das wäre cool.
1: Weil sie ist also nichts aufgetaucht und hat in 3 Minuten Screentime eine Performance hingelegt, die absoluter Sinnstealer war.
0: Das ist richtig. Das ist richtig. Stefan, wir haben noch eine knappe Viertelstunde. Wollen wir noch ins Genre abtauchen oder machen wir ein paar News?
1: Na, können wir ruhig ein bisschen Genre abtauchen. Außer, was hättest du denn für News?
0: Nur Comic-Con hätten wir gehabt.
1: Interessiert ja niemanden. Nein, dafür, dass ich Comic-Con seinerzeit einmal akribisch mitverfolgt habe.
0: Ich meine, wir können ganz kurz einfach sagen, was rausgekommen ist bis dato. Vor allem das Marvel-Panel hat dafür gesorgt, dass wir was zum Reden haben. Wir haben einen Ghost Rider. Mit Ryan Gosling und wir haben einen neuen Black Panther. Mit David Johnson.
1: Und David Johnson, super Entscheidung.
0: Super. Ich bin ein Riesenfan von ihm. Das passt auf jeden Fall. Apropos Ryan Johnson, das Ryan Gosling. Ja, alles gut. Alles gut. Calm down. Ich habe noch ein kleines News-Snippet gefunden, das möchte ich auf jeden Fall ganz gerne da lassen, weil du gesagt hast, du hast es nicht gehört.
1: Nein.
0: Es gibt ein paar Leaks zum Star Wars-Film mit Ryan Gosling. Mhm. Starfighter. Nächstes Jahr ins Kino kommen. Da sind anscheinend ein paar Plotpoints geleakt. Mhm. Ja, der wird ja von Sean Levy gemacht. Es ist jetzt rausgekommen, dass er, also Ryan Gosling, dieser Charakter sollte sich so ein bisschen an Han Solo orientieren. Das heißt, da geht es nicht unbedingt um eine Heldengeschichte, sondern das ist eher eine Gaunernummer.
1: Mhm.
0: Wir haben ja dann Hammercast versammelt, gell?
1: Mir Goth,
0: Amy Adams, Gosling, Amy Matt Adams, Smith, ja. Aaron Pierre, also richtig, richtig gut. Es sollte einen neuen Schauplatz geben, namens Adaria. Und soll sich optisch ein bisschen an den Padawanen orientieren, wenn es so wie die ausschauen. Und es gibt da anscheinend eine ganz, ganz tolle Action-Szene in diesem Film. Da geht es um ein Lichtschwert-Duell, das passieren wird zwischen Aaron Pierre und Mia Goth, wo ein gewisser Tom Cruise mit am Set war und so begeistert war von der Szene, dass er da selber die Kamera gehalten hat. Ich sage, das ist voll cool.
1: Verstehst du, selbst wenn Cruise nicht mitspielt, macht der Geschmack auf den Film.
0: Da möchte er gleich mit eingreifen, weil das ist richtig, richtig lässig. Und Eva Mendes wird auftauchen in dem Film.
1: Oh,
0: ja,
1: Mendes.
0: Gibt ihr Schauspiel-Comeback und soll da ein Alien verkörpern mit engem Korsett im Gold.
1: Oh. Also fein. Bitte sehr. Kommt mit der Gosling ein bisschen was zum Gucken. damit der Göttergatte was
0: ich finde das ganz hat. Nett. Ich finde das ganz cool. Star Wars, gell, come on. Wir brauchen uns nicht drüber unterhalten, dass das Franchise, gell, geh weit weg mit mir. Aber da, das finde ich.
1: Weißt du, was der Draw ist Goth und Gosling.
0: Ja, Gosling.
1: Es ist vor allem Gosling
0: mit Levy. Das ist eine Kombi, die geht. Das ist eine Kombi, die wird funktionieren.
1: Ich bin gespannt, weil tatsächlich ist Levy nach den letzten paar Sachen, die er gemacht hat, ein bisschen die Schwachstelle von der ganzen Geschichte, meiner Meinung nach.
0: Ja, da haben sich ja zwei gefunden jetzt. Also es ist ja Ghost Rider, ist ja die gleiche Kombi.
1: Ganz genau, ja.
0: Gell? Und ich erinnere nur an Free Guy.
1: Free Guy war...
0: Das war genau die. Das waren die zwei.
1: War Levy, ich weiß, ja.
0: Und der war super. Ich bin nur neugierig, wie das in der Star Wars
1: Guy war Reynolds.
0: Ja, Reynolds und Levy am Regiestuhl.
1: Genau, aber jetzt haben wir Gosling.
0: Aber deswegen sage ich, Levy ist, der kann sowas grundsätzlich.
1: Das schon.
0: Schauen wir mal.
1: Ne, vor allem, wenn Ryan Reynolds mit einem Regisseur wieder zusammenarbeiten möchte, was er ja offensichtlich mit Ghost Rider jetzt tut, spricht das durchaus für sich.
0: Gut, also das so viel zu Comic-Con. Wir haben uns vorher noch ganz kurz überlegt, und das passt jetzt gut, jetzt haben wir 10 Minuten noch für eine kleine Diskussion. Mhm. Du hast ja gestartet unsere Review heute mit Odyssey, warum der Film so funktioniert. Mhm. Und dass wir solche Filme ja nicht mehr kriegen, das ist ja wohl richtig. Diese Sandalenfilme bzw. Monumentalfilme werden ja eigentlich nicht mehr gemacht. Denn jetzt denken wir mal zurück, so in die letzten 10 Jahre. Monumentalfilme, fallen da irgendwelche ein, geschwind?
1: Mit so einem Draw vor allem.
0: Also Last Duel von Ridley Scott ist komplett untergangen am Box Office.
1: Mega Bomb.
0: Leider.
1: Großartiger Film.
0: Möchte ich dazu sagen.
1: Großartiger Film.
0: Ist eine ganz andere Epoche.
1: Mhm.
0: Bist du generell Fan von solchen Monumentalfilmen und Sandalenfilmen? Oder sagst du auch so?
1: Nein, an sich schon. Also wie gesagt, ich habe damals diese ganzen Schwert-Sandalen-Filme aus die 60er und so weiter, 60er und 70er mir gern angeschaut, von Spartacus bis eben Jason und die Argonauten, was auch immer. Ich habe diese Dinger absolut geliebt.
0: Ja.
1: Es ist ja eben gerade diese Mythologie und auch wenn es Geschichte ist, also ob das jetzt ein Kingdom of Heaven ist, Gladiator, was fällt denn noch ein?
0: Braveheart,
1: ganz genau. All diese Sachen. Ich meine, ich weiß nicht genau. Wir reden dort vor allem auch über Filme, die eigentlich gut funktioniert haben.
0: Mhm.
1: Und Kingdom of Heaven, vor allem der Extended Director's Cut.
0: Der Director's Cut ist die Epiphanie gewesen für mich.
1: Ja, absolut. Das ist ein ganz anderer Film. Und vor allem ist das nicht nur ein anderer Film, das ist vielleicht Ridley Scott sein bester Film.
0: Also in dem...
1: Also von einem absolut grauenhaften Film, den du da nicht anschauen kannst, zu vielleicht Ridley Scott sein allerbester Film.
0: Und das ist schon so eine Geschichte. Ich meine, ich habe da jetzt einen Artikel mal offen, da parallel, wo ein bisschen aufgelistet ist, Filme, die man zum Monumentalgenre dazu erzählen könnte.
1: Könnte.
0: Also wenn du da so einmal hinschaust, auf 50 bis 59, also es ist irre, was da früher so passiert ist. Das war ein fixes Genre. Und seit 2000, im Grunde war der letzte, den ich jetzt so wirklich durchgehen lassen würde, als der große Monumentalfilm, so wie er früher produziert worden ist. Sind wir nämlich genau da, bei Königreich der Himmel.
1: Bei Königreich der Himmel.
0: Generell, dort haben wir noch so Jahre gehabt, davor mit Alexander und logischerweise Troja, wo man das noch so gemacht hat. Dann kam das CGI. Da haben wir dann zwar 2010 bis 2019 haben wir dann sowas wie Exodus da drinnen. Und Pompeji und Noah, Filme, wo man aus Monumentalfilm sich draufschaut und denkt, ich verstehe auch, warum das nicht mehr gemacht wird, weil so wollen wir es auch nicht.
1: Nein, ich glaube, da steckt da ganz viel dahinter, wie Hollywood halt eben gern seine Produktionen der Wahl macht.
0: Ja, und finanziert vor allem.
1: Und finanziert, das heißt, wir werfen ganz viel Geld auf Computer und nichts in Set-Design. Und ich verstehe es, weil du kreierst da wahnsinnig viel und wohin nachher damit?
0: Weil die Sache ist, also wenn du schauen willst, 2010 bis 2019 im Hollywood-Betrieb, Monumentalfilm, ob du jetzt Silence von Martin Scorsese als Monumentalfilm bezeichnen würdest,
1: Das ist ein Independent-Film.
0: Das ist grenzvoll.
1: Also wirklich grenzvoll.
0: Da sind wir schon weit weg, wenn wir das jetzt gegensetzen mit eben Last Samurai beispielsweise aus 2003, Gladiator, der Patriot, bitte nicht zu vergessen, 2000, die Roland Emmerich-Nummer. Das ist ein anderer Production Value. Damals haben sie sich eben sowas noch getraut, dass man da auch richtig Geld reinschießt. Statisten,
1: wirklich, du brauchst Kulissen, die Statisten und du brauchst die Kulissen.
0: Mir fehlen diese Filme.
1: Mir auch, vor allem, ich verstehe es, weil wenn ein Film wie der, du musst wahnsinnig viel Geld einbuttern, selbst wenn du eine kleine Geschichte machen willst, selbst wenn du eben eigentlich nichts Besonderes machen willst.
0: Siehe jetzt Odyssey, wo sind da die großen Massenszenen? Ist nicht so viel.
1: Nein. Das hat sich Nolan wirklich geschickt aufgespart. Aber er hat halt eben trotzdem...
0: Der 250 Millionen Dollar.
1: Absolut, ja.
0: Also das ist ein Mörderbudget.
1: Trotzdem. Ja, und es ist fast kein CGI in dem Film. Eben. Es ist passiert in Kamera, wir haben on location, wir haben Sets und Kulissen gebaut, originelle Kostüme dafür gemacht, nicht einfach nur in irgendeinem Wardrobe gegriffen und geschaut, schaut das nach der Antike aus, sondern das ist eine in sich geschlossene, vollständige Produktion. Aber du kannst dir das halt eben nicht leisten, wenn du nicht 100% der Meinung bist, ja, da kriegen wir die Kohle hinter. Ich meine, gut, auf der anderen Seite leistet sich Hollywood derzeit ganz, ganz viel Sachen, wo die Kohle nicht hinterkommt, was das Ganze auch wieder ein bisschen in Frage stellt, aber...
0: Ja, das ist wohl richtig. Das ist wohl richtig. Also ich habe jetzt in der letzten Zeit eben durch die Odyssee auch ganz viel an Troja gedacht, an dem Film. Möchte ich unbedingt, jetzt wo wir so gemütlich zusammensitzen, nochmal eine kleine Lanze brechen für den Film. Vor allem auch da wieder den Director's Cut.
1: Er ist auf jeden Fall besser.
0: Ich finde den Film super. Ich finde den echt cool. Es ist halt ein Blockbuster.
1: Ja, er romantifiziert meiner Meinung nach die ganze Story viel zu viel. Vor allem eben, ja klar, wenn es Brad Pitt ist, den Charakter vom Achilles, weil der kommt viel zu gut in der ganzen Geschichte. Der kommt
0: viel zu gut weg. Auch wenn sich Brad Pitt meiner Meinung nach, und das, da gibt es ja so diese Story, dass der den eigentlich gar nicht spielen wollte. Ja, da hat es ja irgendeine vertragliche Geschichte gegeben. Das hat er halt machen müssen. Ich finde, das sei leicht angezipfter Gesichtsausdruck eigentlich ganz gut passt auf einer Hille.
1: Passt super, es war so ein dermaßen arroganter Kerl, wenn du da. Und das finde ich an. Das musst du dir mal vorstellen. Du hast an Griechen, Homer, der diese Story erzählt vom Trojanischen Krieg. Und die Griechen kommen nicht gut weg bei der Geschichte.
0: Nein, und selbst weil du sagst, romantisiert, ja, der ist sehr romantisiert und schon da merkst du eigentlich. Wissen wir schon, wo da die Sympathien sind.
1: Das sind keine guten Kerle.
0: Was der Film halt einfach super macht, ist der Hector.
1: Ja, Eric Banner
0: als Hector. Banner ist super als Hector.
1: Ja, und auch das Casting mit der Saffron Boros als Andromache, die so eine gute Chemie mit ihm hat.
0: Er schaut halt noch was aus. Und das ist ein Film, der sehr viel Musik.
1: Ja, großartig. Peter O'Toole, come on.
0: Also den sein Gesichtsausdruck, gell, in sämtlichen Szenen, ja, ich weiß, dass man mit Orlando Bloom kann man Probleme haben. Das war halt damals diese Zeit.
1: Das war
0: da war man alles ein bisschen falsch. Schau der Last Samurai an.
1: Ja, eh.
0: Also da wird jetzt jeder japanische Historiker, der sich da ein bisschen auskennt, wird da sagen kann, das ist Bullshit.
1: Ja.
0: Aber es ist Edward Zwick.
1: Ja, genau.
0: Es gibt kaum so Regisseure, die den Pathos so umarmen wie der. Mhm. Das liebt der.
1: Ja,
0: aber und das sagt auch ganz ehrlich, die letzte Szene, wo der neben seinem Kollegen da, wie er dem quasi erlöst, also das ist schon emotional.
1: Na, der Film, es ist zum Beispiel bei der Patriot, habe ich mir das gedacht, wie den Film, damals als ich, kannst du eh vorstellen, der Film ist alt mittlerweile.
0: Ja, 2026 Jahre.
1: Ja, ganz genau. Vor 26 Jahren habe ich den Film im Kino gesehen und damals habe ich noch ein bisschen eine andere Vorstellung von Amerika gehabt, was es ist. Und selbst da hat das ganze Ding schon ein bisschen zum Bröckeln angefangen. Und da habe ich mir gedacht, ja, bist du wahnsinnig. Da hat er aber feste Pathos reingehauen. Aber es funktioniert trotzdem. Es funktioniert. Es ist Gibson. Der Isaac macht einen großartigen Bösewicht. Es funktioniert. Und das Gleiche ist bei Last Samurai, Mann. Der Film, es ist halt eben kein schmalziger Pathos, es ist mit so viel Poesie gemacht.
0: Gutes Timing.
1: Gutes Timing und.
0: Hast du eine Szene erinnern mit der ersten Skiersiebung?
1: Ja.
0: Super.
1: Großartig.
0: Kompletter Blödsinn, aber funktioniert. Mm. Nein, ihr seid nicht ready, das stimmt schon. Ja. So, lasst euch das sagen. Von einem weißen Navi da.
1: Ja, ganz genau. Und vor allem keiner. Der echte Typ, auf den die Geschichte beruht, war Franzose, was so ist.
0: Ist wurscht.
1: Ey, wir überziehen gerade.
0: Ja.
1: Liebe Leute, an dieser Stelle, wir hören uns in 2 Wochen wieder. Ich hoffe, ihr bleibt gesund. Tschüss und Papa.
0: Für dich.
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